0: Es war einmal ein kleines Mädchen, das hatte jedermann lieb, der es nur ansah. Die Mutter, die Freunde, der Jäger. Am allerliebsten aber die Großmutter. Die wusste gar nicht, was sie dem Kinde Gutes tun konnte. Einmal schenkte sie ihm ein Käppchen, das war aus rotem Samt. Und weil es ihm so gut stand und weil es nichts anderes mehr tragen wollte, hieß es nur noch das Rotkäppchen. Eines Morgens rief die Mutter das Mädchen zu sich.
1: Rotkäppchen?
2: Ja?
1: Komm, hier ist ein Stück Kuchen und eine Flasche Wein. Bring das der Großmutter. Sie ist krank und schwach und wird sich damit stärken.
2: Ja, gerne.
1: Mach dich auf den Weg, bevor es heiß wird.
2: Ja.
1: Und wenn du in den Wald hinauskommst, so geh artig und weich nicht vom Weg ab.
2: Nein.
1: Sonst fällst du und zerbrichst die Flasche und die Großmutter hat nichts.
2: Ja.
1: Und wenn du in ihre Stube kommst, so vergiss nicht, Guten Morgen zu sagen.
2: Nein.
1: Und guck nicht erst in allen Ecken herum.
2: Ich will schon alles gut machen.
0: Versprach Rotkäppchen der Mutter und machte sich sogleich auf den Weg. Denn die Großmutter wohnte draußen im Wald, eine halbe Stunde vom Dorf entfernt. So kam Rotkäppchen in den Wald. Da begegnete ihm der Wolf.
3: Guten Tag, Rotkäppchen.
2: Ach, guten Tag, Wolf.
3: Wohin aus so früh?
2: Zur Großmutter.
3: Aha. Was trägst du denn da?
2: Kuchen und Wein. Aha. Gestern haben wir gebacken. Da soll sich die kranke und schwache Großmutter etwas stärken.
3: Und wo wohnt die Großmutter?
2: Noch eine Viertelstunde weiter im Wald. Unter den drei großen Eichbäumen.
3: Aha.
2: Da steht ihr Haus. Bei den Nusshecken.
3: Komm, ich begleite dich ein Stück.
2: Gut.
3: Das junge, zarte Ding, das ist ein feiner Bissen. Der wird mir noch besser schmecken als die alte. Aber ich muss es listig anfangen, damit ich beide erschnappe. Bloß nicht hier auf dem Waldweg, wo mich der Jäger stören könnte. Rotkäppchen.
2: Ja?
3: Sieh einmal die schönen Blumen ringsumher. Willst du der Großmutter nicht ein paar pflücken? Sieh mal da und dort und da hinten.
0: Und als Rotkäppchen sah, wie die Sonnenstrahlen durch die Bäume hin und her tanzten und alles voller schöner Blumen stand, dachte es, wenn ich der Großmutter einen frischen Strauß mitnehme, der wird ihr Freude machen. Es ist so früh am Tag, dass ich noch zu rechter Zeit ankomme. Lief vom Wege ab, in den Wald hinein und suchte Blumen.
2: Oh, ist das eine schöne Blume. Und da. Noch eine. Und eine Glocke.
0: Und wenn es eine gepflückt hatte,
2: und hier.
0: Meinte es, weiter hinten stünde eine noch schönere.
2: Ja, ein Pfeilchen.
0: Und lief danach und geriet so immer tiefer in den Wald hinein. Der Wolf aber machte sich schnell auf den Weg zum Haus der Großmutter.
4: Da sind ja die drei Eichen.
5: Ja? Wer ist denn da?
4: Ich bin's, Großmutter, das Rotkäppchen. Ich bringe dir Kuchen und Wein. Mach auf!
5: Ach, Rotkäppchen, ich bin zu schwach, ich kann nicht aufstehen. Drücke nur die Klinke runter.
0: Der Wolf drückte auf die Klinke, die Türe sprang auf und er ging ohne ein Wort zu sprechen gerade zum Bett der Großmutter und verschluckte sie. Dann zog er ihre Kleider an, setzte ihre Nachthaube auf, zog die Vorhänge vor und legte sich in ihr Bett. Rotkäppchen aber war nach den Blumen herumgelaufen und als es so viele zusammen hatte, dass es keine mehr tragen konnte, fiel ihm die Großmutter wieder ein und es machte sich auf den Weg zu ihr. Es wunderte sich, dass die Tür offen war und wie es in die Stube trat, wurde es ihm so unheimlich. Und es wusste nicht recht weshalb, denn es war sonst so gern bei der Großmutter.
2: Guten Morgen, Großmutter.
0: Aber Rotkäppchen bekam keine Antwort. Darauf ging es zum Bett, da lag die Großmutter und hatte die Haube tief ins Gesicht gezogen und sah so wunderlich aus.
2: Aber Großmutter, was hast du für große Ohren?
6: dass ich dich besser hören kann.
2: Aber Großmutter, was hast du für große Augen?
6: Dass ich dich besser sehen kann.
2: Aber Großmutter, was hast du für große Hände?
6: Dass ich dich besser packen kann.
2: Aber Großmutter, was hast du für ein entsetzlich großes Maul?
6: Dass ich dich besser fressen kann,
0: sagte der Wolf, tat einen Satz aus dem Bett und verschlang das arme Rotkäppchen. Als er seinen Appetit gestillt hatte, legte er sich wieder ins Bett, schlief ein und fing an, laut zu schnarchen.

0: Nanu. Ich muss doch mal sehen, wie es der kranken Großmutter geht,
1: sagte der Jäger, der gerade an dem Haus vorbeikam. Er trat in die Stube und als er vor das Bett kam, sah er, dass der Wolf darin lag.
0: Hier finde ich dich also, du alter Sünder. Ich habe dich lange gesucht. Na, warte!
1: Und er legte sein Gewehr an. Aber da fiel ihm auf, dass der Wolf so merkwürdig dick aussah. Und er dachte, vielleicht hat er die Großmutter gefressen und sie ist noch zu retten. So nahm er eine Schere und begann dem schlafenden Wolf den Bauch aufzuschneiden. Als er ein paar Schnitte getan hatte, sah er ein rotes Käppchen leuchten und noch einen Schnitt. Da sprang das Mädchen heraus.
2: Ach, war das dunkel in dem Wolfbauch.
1: Und dann kam die Großmutter auch noch lebendig heraus und konnte kaum atmen. Rotkäppchen aber holte geschwind Steine. Damit füllten sie dem Wolf den Bauch. Und wie er aufwachte, wollte er fortspringen. Aber die Steine waren so schwer, dass er gleich niedersank und sich totfiel.
3: Der Wolf ist tot.
1: Da waren alle drei vergnügt. Der Jäger zog dem Wolf den Pelz ab und ging damit heim. Die Großmutter aß den Kuchen und trank den Wein, den Rotkäppchen gebracht hatte, und erholte sich wieder. Rotkäppchen aber dachte, du willst dein Lebtag nicht wieder allein vom Weg ab in den Wald laufen, wenn dir es die Mutter verboten hat.

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0: Kommt bei Möglichkeit. Nachschusschance. Pirlo ist am 16-Meter-Raum. Hätte vielleicht direkt schießen müssen. Weg nochmal rein. Da kommt der Schuss. Und da ist das Tor für Italien.
1: Erinnert ihr euch? Herrenfußball-WM 2006. Deutschland hatte gerade gegen Italien verloren. Die Enttäuschung war bitter und wir trotzdem Sieger der Herzen. Das Motto damals, die Welt zu Gast bei Freunden. Das hatten sich zwar vermutlich auch DFB-Funktionäre und PR-Berater in langen Sitzungen ausgedacht, aber es hat gepasst. Der Welt hat sich ein weltoffenes, fröhliches und tolerantes Deutschland gezeigt. Ein Land, das gewinnen wollte und verlieren konnte. Ein neues Märchen war geboren. Schwarz-Rot-Gold stand für dieses Gefühl. Auch ich habe mich damals mitreißen lassen. Das ist jetzt 20 Jahre her. Heute nach der Niederlage gegen Paraguay titelt die Bild Nacht der Schande. Und sofort werden die großen Parallelen gezogen. Zur Wirtschaft, zur Politik, zum leistungsunwilligen Volk, zum Bundeskanzler, der alles schönredet. Leistungssport steht da mit drei Ausrufezeichen. Wer nicht gewinnt, braucht gar nicht erst anzutreten. Ein sattes und überhebliches Volk, das Zweitklassigkeit akzeptiert. Wie satt, überheblich und zweitklassig muss man eigentlich sein, um sowas zu schreiben? Von denen, die ernsthaft behaupten, mit mehr Meyers, Müllers und einer weiseren Mannschaft wäre das anders gelaufen, fange ich hier gar nicht erst an. Wer diesen rassistischen Müll glaubt, der darf jetzt gerne abschalten. Dass diese Leute Schwarz-Rot-Gold mittlerweile als Symbol ewiggestriger Putin-Trolle annektiert haben, geschenkt. Mich beschäftigt was anderes. Warum entblödet sich derselbe Oliver Pocher, der damals mit seinem Song fest an der Seite von Schwarz und Weiß stand, heute nicht, nur Minuten nach einer wirklich extrem knappen Niederlage, den Rücktritt des Bundestrainers zu fordern? Warum muss ein deutscher Bundeskanzler ausgerechnet die ersten Worte der Empathie seit Monaten wieder zurücknehmen, nur weil sie für den Verlierer deutsche Nationalmannschaft bestimmt waren? Was ist aus dem Land geworden, das der Welt 2006 ein so freundliches Gesicht präsentiert hat? Die nächste Fußball-WM ist in Spanien, Marokko und Portugal. Gut so. Wäre sie in Deutschland, die Welt wäre wohl wieder zu Gast bei dem verbissenen und gefühlskalten Volk, das sie kennt.

0: Let's go.
1: Hallo, hier ist Jakob und ich möchte euch heute über das Paul McCartney-Konzert in Paris etwas erzählen, bei dem ich war. Ich persönlich war am 5. Dezember in Paris und das war ein richtig cooles Konzert. Es war nur ein bisschen schwierig hinzukommen, weil wir hatten geplant, mit dem Nachtzug hinzufahren und der ist dann kurzfristig ausgefallen, weil die in Paris gestreikt haben. Und wir haben dann aber zum Glück noch einen Flixbus gefunden. Aber jetzt soll es ja auch hauptsächlich um das Konzert gehen. An sich war das Konzert wirklich saumäßig cool. Der hat dann leider erst von 21 Uhr gespielt. Wir waren halt schon um 6 da und standen da an der Reihe. Und als man die Straße da lang kam, waren natürlich lauter Security-Leute da, die dann auch gepfiffen haben, um den Verkehr erstmal durchzuwinken. Das war auch sehr spannend. Und das fand ja in der La Défense Arena statt. Da waren 40.000 Leute da. Was ich ein bisschen schade fand, aber man konnte sich auch irgendwie dran gewöhnen. Und zwar statt einer Vorband wurden dann halt viele Beatles-Songs abgespielt, allerdings auch in Coverversionen teilweise und auch nicht komplett, sondern nur teilweise. Und das hat sich dann halt lang gezogen. Das war dann ein bisschen nervig, fand ich. Aber ansonsten war das Konzert echt kammermäßig cool und auch wie die Leute drauf waren. Vor uns waren welche, die dann noch wie die Mädels damals bei der Beatles-Mann ja rumgeschrien haben teilweise, also jetzt nicht, also so Fangeschreie halt von den Beatles-Mann ja. Genau, aber das waren wirklich junge Leute, jetzt nicht alte Leute von damals. Die Beatles waren ja in 60er Jahren aktiv. Paul ist natürlich ein Beatle, für alle nochmal, die es nicht wissen. Ja, ist halt, umso weiter man hinten sitzt, desto weniger sieht man. Deswegen empfehle ich euch auch wirklich eher einen Stehplatz, weil die Sitzplätze hinten sind halt noch weiter hinten und dadurch siehst du halt wirklich, glaube ich, noch weniger. Gut, du kannst übers Publikum drüber gucken und es gibt die Bildschirme, aber die Bildschirme siehst du von überall. Deswegen, es gab sogar bei der Bühne dann noch so rechts einen Bildschirm, so dass die wirklich seitlich von der Bühne gucken, da wenigstens den Bildschirm sehen. Also gut, die sehen dann unten auch noch die Leute ein bisschen, aber halt von der Seite. Und ich konnte auch so ein bisschen durchgucken, aber es war saumäßig cool. Genau, und da bei den Restaurants dort beim Stadion, da lief dann auch überall Paul und Beatles Musik. Was habe ich gehört? Calico Skies, das ist ein Paul McCartney Solo-Song, der ist jetzt nicht übelst bekannt, aber egal. Dann habe ich gehört With a Little Help from My Friends, ein Beatles-Song, den würdet ihr wahrscheinlich eher kennen. Genau, das war echt cool und Paul hat sogar noch Now and When, den neuen Beatles-Song, gespielt. Ja, und Paul ist ja jetzt auch schon 82 Jahre alt. Und bei den Beatles-Klassikern haben natürlich sehr viele Leute mitgesungen. Zum Beispiel bei Obla Di, Obla Da haben dann wirklich alle mitgesungen. Gut, da hat Paul die auch, sag ich mal, aufgefordert. Aber und bei Hey Jude haben auch voll viele mitgesungen. Aber jetzt erzähle ich euch noch um etwas, was es erst seit 22 gibt bei Paul-Konzerts und was dort auch vorhanden war. Nämlich etwas bei dem Song I've Got a Feeling, einem Beatles-Song. Und zwar habt ihr ja vielleicht schon gehört, dass bei dem neuen Beatles-Song Now and When, den er ja, wie ich eben schon sagte, auch gespielt hat, KI verwendet wurde und so wurde auch wahrscheinlich KI verwendet bei einer Videoproduktion von I've Got a Feeling, wo man von einem Rooftop-Konzert, das war das letzte Beatles-Konzert, wo die ein Konzert auf dem Dach, also was ja auch Rooftop heißt, auf Englisch gespielt haben. Da haben sie den Song auch gespielt und da gibt es halt auch verschiedene Aufnahmen und so. Und einen Aufnahmeausschnitt, wo John singt, hat man so rausgefiltert, dass quasi Pauls Band und John das teilweise gleichzeitig singen konnten. Und Paul hat auch, war das nicht immer mit dabei, so nach hinten so einen coolen Jam oder sowas dran gespielt. Und die Version, da gibt es tatsächlich auch mehrere Videos auch auf YouTube von dem Konzert. Und weil es von dem Konzertabend und auch wirklich von dem Tag, wo ich da war, spiele ich euch das jetzt noch vor. He says you want some more.
2: Okay, this next song is very special for me, but you'll see why.

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Neben der Musik ist der Künstler Bibiza ein begeisterter Backpacker. Nun ist er zurück mit seinem dritten Album Rock'n'Roll Star und bringt die Wiener Schickeria auf ein neues Level.

Bereits im Alter von 12 Jahren begann Biebitzer, der mit bürgerlichen Nachnamen ebenfalls Biebitzer heißt, Gitarre zu spielen und eigene Songs auf YouTube zu veröffentlichen. 2023 erschien sein Debütalbum Wiener Schickeria, auf dem er bereits seinen exzessiven Lebensstil thematisierte. Für dieses Album wurde er 2024 mit 2 Amadeus Austrian Music Awards in den Kategorien Songwriter des Jahres und Best Sound ausgezeichnet. Das Album macht seinem Titel Rock'n'Roll Star musikalisch und lyrisch alle Ehre. Der Künstler eröffnet das Album mit einem Song, der denselben Namen trägt. Darin beschreibt er seinen Lebensstil, einen Lebensstil, wie man ihn einem Rock'n'Roll Star zuschreiben würde.

Rock'n'Roll entstand in den 1950er Jahren in den USA und steht für ein Lebensgefühl von Freiheit und Rebellion. Genau dieses Gefühl greift Bill Bizzar auf seinem gesamten Album auf. Er singt von Frauen, die Drama machen, weil er sich nicht meldet, von Drogenkonsum vor Auftritten und von exzessivem Alkoholkonsum. Auf den ersten Blick wirkt das wie das klassische Leben eines Rockstars. Hört man jedoch genauer zwischen die Gitarrenriffs und Schlagzeugklänge, zeigt sich eine zweite Seite dieses Rock'n'Roll-Lebensstils. In seinem Song »Meine Money« singt Bibiza darüber, dass ihm Drogen Selbstbewusstsein verleihen und initiiert sich als erfolgreicher und wohlhabender Künstler. »Meine Money macht Geld«, heißt es im Song. Dabei bezeichnet der Begriff Money eine affektive Störung, bei der Betroffene eine unangemessene, gehobene und heitere Stimmung erleben. Dies kann zu einer starken Selbstüberschätzung bis hin zu Größenwahn führen.

0: Spaß.
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2: Auch der Song Sterne erzählt vom Rock'n'Roll-Leben. Darin singt Bibica, er würde den Himmel auf die Erde bringen. Gleichzeitig gesteht er jedoch, dass er hofft, nicht zu sterben. Das deutet darauf hin, dass hinter der Fassade des unantastbaren Rockstars Unsicherheiten und Verdränglichkeiten stehen. Zum Ende des Albums hinterfragt Bibica seinen Lebensstil offen im Song »Wenn du am Boden bist«. Das Lied zeigt die Schattenseiten des Rock'n'Roll-Lebens und macht deutlich, dass Alkohol und Drogen zwar kurzfristig von Problemen ablenken, diese jedoch nicht lösen. Mit der Zeile »Wenn dich alles quält, helfen dir die Drogen nicht« verdeutlicht der Künstler diese Botschaft. Statt den exzessiven Lebensstil zu verherrlichen, thematisiert er Einsamkeit, Selbstzweifel und das Scheitern an den eigenen Problemen. Das Album macht Spaß und lädt mit seinen Rock-and-Pop-Einflüssen zum Tanzen ein. Auf den ersten Blick erzählt es vom ausschweifenden Lebensstil eines Rock'n'Roll-Stars. Doch zugleich offenbart es dessen verletzliche Seite. Hinter Partys, Drogen und Erfolge zeigt Bibica einen Künstler, der darunter psychischer Belastung leidet, zu viele Drogen konsumiert und sich trotz seines Rock'n'Roll-Lebens einsam fühlt. Mit dieser Message wird deshalb Rock'n'Roll-Star von Bibica verdient unser Campus Radio Jena Album der Woche.

0: Ja, da sind wir wieder. Schön war's. Und jetzt kommen wir zur ersten Neuvorstellung.
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Es ist ungefähr ein Monat her, dass Marlo Großart und seine Band Jena einen Besuch abstatteten. Auf der Bühne der Kulturarena spielen sie den Song Kriege ohne mich. Neben mir, auf den Schultern ihrer Eltern, sitzen zwei Kinder im Grundschulalter, die fast textsicherer sind als die gesamte Arena. Und in der Debatte um Kriege und Wehrpflicht wird mir deutlicher denn je bewusst, für wessen Zukunft wir uns stark machen müssen.

Marlo Großart ist Mitte 20, kommt aus einem kleinen Dorf bei Hamburg und hat sich als Singer-Songwriter in der Musikwelt etabliert. In seinen Songs drückt Marlo aus, was ihn bewegt. Er zeigt politisch klare Kante und erhebt die Stimme gegen den Rechtsruck. Seine Musik beobachtet, analysiert, kritisiert den Zustand einer Gesellschaft, in der alles irgendwie auf der Kippe steht. Nach Ein letztes Liebeslied 2023 und Mut 2024 veröffentlicht er nun sein neues Album Bildet Banden, das sich nahtlos einfügt in sein bisheriges Werk.

Bildet Banden kommt mit 13 Songs daher, die in mir das absurde Gefühl hinterlassen, gleichzeitig hoffnungslos und hoffnungsvoll zu sein. Die Beobachtungen bleiben die gleichen wie in früheren Werken. Faschismus, Kriege, eine Welt in Flammen. Im Gegensatz zu seinen beiden Vorgängern ist Bildet Banden allerdings in sich klarer zusammenhängend und vermittelt eine deutliche Botschaft. Die Zeit, sich angesichts der aktuellen politischen Lage geschlagen zu geben, ist noch lange nicht gekommen. Geradezu offensiv ruft das Album dazu auf, sich zusammenzuraufen, zusammenzustehen und nicht aufzugeben. So heißt es in Parallelwelt: Ja, doch wir bilden kleine Banden, zeigen auf die klaren Kanten. Oder in Big Ben: Und jeden Tag, an dem ich hier noch weiterlebe, werde ich laut sein gegen die, die an den Zeigern drehen. Wer nicht wagt, der nicht gewinnt, ist im politischen Widerstand wie im Alltag ein gutes Lebensmotto. So slidet Marlo also in die DMs des Rappers Audio 88. Herausgekommen ist der Track Timeline, der in Bildet Banden auch deshalb so gut reinpasst, weil er eine neue musikalische Note reinbringt und den Kopf fast automatisch mitwippen lässt. Ein weiteres Feature, das das Album bereithält, der Track Kleinstadtpropaganda, der gemeinsam mit Eala eine energetische Hymne dafür liefert, die Dörfer nicht den Rechten zu überlassen. Dass er auch anders kann als nur politisch, das zeigt Marlo in Songs wie Abenteuer oder Viel zu viel. In denen geht's um die Liebe und um diese bestimmte Art Weltflucht, die nur ein Mensch bieten kann, der einen komplett einnimmt. Die letzten beiden Tracks, Resümee Part 1 und 2, machen aus einem Album voller einzelner Songs eine runde Sache, die musikalisch wie inhaltlich zusammenpasst. So lassen sich Melodien und Zeilen bereits gehörter Lieder wiederfinden. Ganz deutlich unterstrichen wird auch die Message des Albums, in dem es heißt: Kommt, bildet Banden, werdet laut, die Erde bebt, komm, rastet aus. Marlo Großart schafft mit Bildet Banden ein Werk mit klarer Botschaft, das ins Ohr, vor allem aber direkt ins Herz geht und sich somit seinen Platz verdient als unser Campusradio Jena Album der Woche.

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2: Ich bin Lea von der Mu-Bande.
3: Und ich bin Finn von der Mu-Bande. Wir sind ein Einrad-Hockey-Team.
4: Ja, ihr habt jetzt schon gehört, Mu-Bande. Da kann man sich vielleicht nicht ganz so viel drunter vorstellen. Aber wir sind tatsächlich zusammengekommen und wollen heute mal über Einrad-Hockey reden und euer Team, euren Verein, euer vielleicht auch Projekt ein bisschen vorstellen. Und da ist irgendwie die wichtigste Frage an mich. Klar, ihr könnt euch immer denken, das ist vielleicht die erste Frage. Wie kommt man auf den Namen Mu-Bande, um ein Sportteam zu nennen?
3: Also Lisa und ich haben das gegründet zusammen. Lisa ist jetzt heute nicht hier, die ist gerade in Australien. Mhm. Die Teams in der Liga, also es gibt eine Einrad-Hockey-Liga und die Teams in der Liga haben alle ganz lustige und kreative Namen. Und wir haben uns dann überlegt, was kann man machen. Mhm. Und Mu-Bande hat jetzt zwei Bedeutungen. Das eine ist Mu im Sinne von der Kuh. Also wir haben tatsächlich auf unseren Trikots Einrad-Hockey spielende Kühe drauf. Die sind tatsächlich personalisiert, also jeder von uns, also wir haben keine Rückennummer oder so, wie man das aus dem Fußball kennt, sondern jeder Spieler, jede Spielerin von uns hat eine eigene Einrad-Hockey spielende Kuh. Und das die zweite Bedeutung, das MUH von der Mu-Bande, das hat eine Ursprungsbedeutung, die ich jetzt hier beim Radio nicht preisgeben kann. Das ist eine interne Abkürzung. Und für jedes Turnier machen wir uns wieder eine eigene Abkürzung. Also wir gucken, wie geht uns gerade auf dem Turnier, was zeichnet das Turnier gerade aus. Manchmal sind wir müde und hungrig, manchmal sind wir mutig und heiter. Wir waren sogar schon mal mit unglaublichen Hochgeschwindigkeitszügen unterwegs. Also es gibt viele Möglichkeiten.
4: Spannend. Ja, und wie schnell wird es denn auf so einem Einrad, wenn man Hockey spielt? Lea, erklär uns doch mal, für die, die jetzt wirklich gar keine Ahnung haben, was passiert bei dieser Sportart? Was sind erstmal die Grundlagen?
2: Also wir spielen 5 gegen 5. Es gibt einen Torwart und 4 Feldspieler. Und dann ist es eigentlich wie Eishockey oder halt Hockey einfach. Man hat einen Ball, einen Tennisball. Man spielt mit Eishockeyschlägern auf dem Tor. Ja, es ist eigentlich genauso, wie man sich's vorstellt. Also nicht.
4: Wie groß ist also das Spielfeld für irgendwie mal eine Referenz?
2: Es gibt verschiedene Spielfeldgrößen. Es sind immer 2 oder 3 Feldhallen. Ich weiß die genauen Maße nicht.
3: 20 mal 40 Meter. Also es gibt da ein bisschen Leeway, würde der Engländer sagen. einfach, weil verschiedene Hallen verschiedene Begebenheiten mit sich bringen, aber grundsätzlich.
4: Das ist eine Liga, die ganz deutschlandweit stattfindet, weil es gar nicht so viele Teams gibt? Oder wie sieht da so ein übliches Turnier bei euch aus?
2: Ja, es ist ganz deutschlandweit, aber es ist in verschiedenen Blöcken eingeteilt, von A bis F. A sind die besten Spieler, F sind die schlechtesten, beziehungsweise die Anfängerteams. Aber es ist nicht so hart gecuttet. Also teilweise wir waren auch als F-Team auf einem A-Turnier. Und dann fährt man immer in eine Stadt. Wir fahren immer recht weit, also teilweise auch nach Lübeck oder nach Freiburg. Und dann spielen immer so 4 bis 7 Mannschaften, ganz selten auch mal 8 gegeneinander. Und es gibt halt einen Gewinner und danach kriegt man Punkte.
3: Also für einzelne Bundeslandligen reicht es einfach nicht. Also wir sind tatsächlich das einzige Team in Thüringen. Es gibt dann verschiedene Hochburgen. Also im Frankfurter Raum gibt es sehr, sehr viele Teams. Lübeck macht extrem gute Nachwuchsarbeit. Es gibt so Hochburgen, aber insgesamt gibt es 73 Teams in der Liga.
4: Liegt das denn daran, dass es ein noch junger Sport ist oder es den schon eine Zeit lang gibt und vielleicht einfach noch dieser Funke bei der Gesellschaft noch nicht übergesprungen ist?
3: Also tatsächlich gibt es den mittlerweile schon eine ganze Weile. Wir hatten jetzt letztes Jahr 30-jähriges Liga-Jubiläum. Ursprünglich ist er in den 90er Jahren aus Japan nach Deutschland geschwappt. Und in Japan wurde Eishockey aber nur so auf Uniniveau so ein ganz bisschen gespielt. Und in Deutschland haben sich dann so ein paar Teams gedacht, hey, wir gründen mal eine Liga. Und die wurde eben vor 30 Jahren gegründet und seitdem gibt es den. Und seitdem stetig gewachsen. Durch Corona gab es einen kleinen Dip, aber jetzt geht's wieder bergauf.
4: Was meinst du, Lea, wie kommt man zu dieser Sportart? Fährt man erst ein Rad und denkt sich, jetzt ist mir doch ein bisschen langweilig hier oben, ich will nochmal was anderes kombinieren? Oder kommt man schon von einem Hallensport, ist das vielleicht auch irgendwie eine Kombination mit Toren oder was weiß ich, und denkt sich dann auf dem Einrad steigen, das macht auch Spaß. Wo kommt ihr da so her?
2: Also soweit ich weiß, kommen eigentlich fast alle vom Einradfahren, es sei denn, man ist in so einer Hochburg, wo wirklich aktiv Werbung dafür gemacht wird und dann bringt man halt erst den Leuten Einrad bei und versucht sie dann direkt zum Hockey zu ziehen. In Jena ist es eigentlich so, dass alle Einrad fahren konnten und dann auf verschiedene Weise rekrutiert wurden, irgendwie über den Markt der Möglichkeiten von der Uni oder uns auf Insta gesehen haben oder wir haben irgendwie eine eBay-Seite, sowas halt.
3: Also viel funktioniert auch darüber bei uns, dass wenn wir mit dem Einrad auch auf der Straße unterwegs sind, also ich habe kein Fahrrad, ich habe quasi nur mein Einrad, mit dem ich auch auf der Straße unterwegs bin, und da trifft man dann Leute, die sagen, oh krass, ein Einrad, und dann neige ich dazu, gerne ins Gespräch zu kommen, auch mit den Leuten.
4: Wie einsteigerinnenfreundlich ist das denn, wenn man mal sagt, ey, du hast vielleicht noch keinen Plan, was hier passiert, hier ist mal ein Einrad, mach mal mit. Geht das so easy? Wie lange braucht man eigentlich, um da so ein bisschen ranzukommen und die ersten Schritte in diesem Sinne, gut gesagt, zu machen?
2: Also ich würde sagen, unser Team ist recht einsteigerfreundlich. Also wir haben auch einen Hochschulsportkurs, wo man Einradfahren lernen kann. Und viele können aber dann wirklich so holprig geradeaus fahren, weil man hat ja den Schläger. Das heißt, man kann sich am Schläger festhalten. Im Tor stehen ist auf jeden Fall auch recht einfach am Anfang, wenn man die Welle nicht hält, aber man kann mitmachen. Und zur Not kann man im Training auch einfach mal ohne Einrad einfach nur Hockey spielen und alle anderen fahren auf dem Einrad. Das geht auch.
3: Also ich finde, eine schöne Geschichte, die Einsteigerfreundlichkeit, finde ich, sehr gut darstellt, ist, wir waren mal auf einem Turnier in Wuppertal und da war Jakob mit dabei aus unserem Team und er hatte einen Freund zum Zugucken eingeladen, der in der Wuppertaler Region lebte, und der saß noch nie auf einem Einrad. Und wir hatten dann zum letzten Spiel das Problem, dass einer unserer Spieler schon früher abreisen musste, und wir haben den dann Leo hieß er, haben wir dann auf dem Flur so ein bisschen aufs Einrad gesetzt, und er hatte Spaß, er fand es ganz lustig, und dann haben wir beschlossen, wir setzen ihn einfach direkt ins Tor. Also er konnte dann tatsächlich, also im Tor hat man eigentlich im normalen Spiel nicht die Erlaubnis, irgendwas anderes zu machen, was ein normaler Feldspieler nicht machen dürfte, aber man ist da auch ein bisschen entspannt, und Leo durfte sich dann am Tor festhalten und saß dann auf seinem Einrad, hat sich am Tor festgehalten, hat sich an seinem Schläger festgehalten, konnte also kaum fahren, aber konnte sitzen. Und da war es dann möglich, dass er direkt mitspielen konnte, und dann ist man ja auch schon direkt dabei und kann dann den Spaß daran finden.
4: Sehr gut. Ist das ein Kontaktsport? Also was passiert, wenn man sich dann mal über den Haufen fährt?
2: Also mir wurde immer gesagt, es ist ein sehr freundlicher Sport und alle passen aufeinander auf. Ich finde, wenn man daneben steht, wirkt es irgendwie manchmal brutaler, als wenn man dann wirklich auf dem Feld ist. Also man fährt schon ineinander, aber es passen wirklich alle aufeinander auf, dass man sich nicht verletzt oder so. Deswegen, eigentlich passiert nichts.
3: Also grundsätzlich von den Regeln her ist es ein kontaktloser Sport. Also wenn meine Berührung, sei es am Körper, am Einrad oder am Schläger, dafür sorgt, dass mein Gegner hinfällt oder auch nur doll aus dem Gleichgewicht kommt, dann ist mein Foul. Und es sieht von außen manchmal ein bisschen, also es ist ein rasanter Sport auf jeden Fall, und es sieht von außen für den Unbedarften ein bisschen brutal vielleicht manchmal aus, weil man fährt teilweise sehr schnell aufeinander zu, hat aber einen extrem kurzen Bremsweg auf dem Einrad. Das heißt, wenn man dann wirklich aufeinander, also man kann auch wirklich sehr lange Vollgas geben, bis die Nasen sich beinahe berühren, man hat dann einfach so schnell abgebremst, dass nichts passiert.
4: Wie sieht das aus? Habt ihr da ein Trainerteam an der Bank sitzen? AuswechselspielerInnen, müssen sie auch auf dem Einrad sitzen? Gibt es fliegende Wechsel? Was passiert da so von außen? Wie ist auch vielleicht die Stimmung?
3: Also was Wechsel angeht, man kann fliegenden Wechsel machen. Wir machen das tatsächlich nie, weil es uns eigentlich immer verwirrt. Wir gucken eigentlich für eine Halbzeit, dass wir ein klares Team haben, und dann in der Halbzeit wechseln wir vielleicht für die zweite Halbzeit dann. Die Stimmung ist auf jeden Fall so, dass es nicht der größte Zuschauersport ist, sag ich mal. Also die einzigen Zuschauer, die kommen eigentlich zu Turnieren, sind Freunde von den Teams. Es zieht jetzt keine großen mehr Leute an irgendwie. Es wird auf jeden Fall werden auch keine Tickets irgendwie verkauft oder sowas. Das ist auf jeden Fall alles ganz entspannt. Und die Zuschauer begrenzt sich oft dann auf die teilnehmenden Teams. Aber da ist man auch befreundet miteinander. Also gerade wir fahren extrem viel auf Turniere. Wir kennen im Prinzip eigentlich fast alle Teams, und das sind unsere Freunde geworden. Und wir sind vorm Spiel befreundet, wir sind während des Spiels natürlich auch gegeneinander unterwegs, aber trotzdem lieb zueinander, und nach dem Spiel freuen wir uns, dass wir schon ein Spiel hatten. Also.
4: Ja, aber nicht weit fahren müsst ihr jetzt am Wochenende. Es steht ein Turnier an und ihr könnt es dann auch mal ausrichten. Lea, wie sieht das dann aus? Wie viele Teams kommen dann und wie kann man sich das Turnier vorstellen? Wann läuft das vor allem?
2: Also wir haben jetzt ein 7er-Turnier und es geht ab um 10 los, und ich glaube, das letzte Spiel ist kurz nach 6, also noch kurz nach 18 Uhr. Für uns heißt es halt immer recht früh in die Halle gehen, aufbauen, Buffet herrichten und so. Und dann ist es eigentlich für uns, naja, okay, wir müssen Zeit richten und so, also es ist doch ein bisschen stressiger als ein normales Turnier, aber es ist halt einfach ein Spiel nach dem anderen, recht entspannt eigentlich.
3: Was ganz schön ist an Heimturnieren, ist, dass wir mittlerweile echt ziemlich groß geworden sind, und wir haben viele SpielerInnen, die auch nicht so Lust haben, immer so weit zu fahren. Und das ist ja mal ein richtiges Commitment. Wir fahren Freitag los und kommen Sonntag wieder, das Wochenende ist durch. Und Genau, da ist es halt einfach schön, dass wir jetzt tatsächlich drei Teams stellen können für unser Heimturnier. Also normalerweise machen wir nur mit einem Team irgendwie zum Turnier, jetzt können wir drei Teams stellen. Das heißt, es kommen noch vier Teams aus anderen Städten. Das sind Erlangen, Leipzig, Schweig und Münster.
4: Stark. Ja, dann könnt ihr jetzt nochmal an dieser Stelle Werbung machen. Wo findet man euch sonst? Wie kann man zu euch stoßen? Und was sind eure Argumente, dass man das auf jeden Fall mal ausprobieren sollte?
2: Also man findet uns auf Insta unter Mubande Jena. Ansonsten haben wir immer Training Dienstag von 9 bis 21 Uhr und Freitag von 9 bis 21
3: von,
2: Uhr.
3: Von 21 von bis 22. Also von 9 bis 11.30 Uhr.
4: Ich dachte schon, hier wird der 12-Stunden Trainingslager durchgeballert.
3: Aber von 21 bis 22.30 Uhr, um es nochmal genau zu
4: sehen.
3: Dienstag und Freitag.
4: Ja, in welcher Halle ist das?
2: Dienstag ist es in Lobeda West in diesem Sporthallenkomplex. Und Freitag ist es in Göschwitz in der...
3: In der SBSZ, das ist die Berufsschule in Göschwitz. Ja. Und wer jetzt hier zuhört und... Wir haben so viele Leute, die sind früher als Kinder mal Einrad gefahren. Irgendwie ein 10-jähriger Junge oder Mädchen hat mal Einrad fahren gelernt und hat das seitdem nie wieder gemacht und denkt jetzt vielleicht, oh Gott, das kann ich ja gar nicht mehr. Weit gefehlt, das verlernt man nicht. Also wir haben tatsächlich so viele Leute bei uns, die genau in diesem Zeitspanne damals Einrad fahren gelernt haben, nie auf Einrad gesessen haben, bei uns wieder aufgestiegen sind und direkt wieder waren sie mit dabei. Kommt insofern auch gerne vielleicht erstmal zu unserem Hochschulsportkurs, da könnt ihr auch unabhängig von Hochschule einfach gerne mal so zum Schnuppern vorbeikommen. Da wären die Zeiten montags um 19 Uhr und mittwochs um 20.30 Uhr, beides in der Jena Planschule, das ist oben beim EAH Kreisel.
4: Ja, vielen, vielen Dank. Ganz spannend, was ihr mitgebracht habt. Und da gilt es jetzt natürlich, das mal auszuchecken, egal ob auf zwei Beinen oder einem Rad. Schaut mal vorbei und seid dabei, unterstützt die Mubande Jena. Vielen Dank euch und alles Gute dann nicht nur fürs Turnier, sondern auch für eure Sportart.
3: Vielen Dank, dass wir hier sein konnten.
2: Dankeschön.
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0: Und nach dieser letzten Neuvorstellung, also nach der letzten, nicht der letzten für heute, aber der, die gerade gespielt wurde. So.
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0: Tut mir nochmal leid, wegen gestern.
1: Ich weiß nicht, was gerade los ist mit mir, ja? 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
2: an mir etwas untergeht.

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3: Es ist ein Freitagnachmittag, kurz nach 14 Uhr. Zum Gespräch mit uns ist Marlo Großhardt heute aus Hamburg zugeschaltet. Weil so schön die Sonne scheint, kommt er gerade aus dem Garten. Es scheint, als könne nicht nur Jena Paradies. Lass uns ein Paradies bauen. So lautet auch eine Zeile in Marlos Song Paradies bauen. Da wollen wir natürlich wissen, welche drei Dinge auf keinen Fall fehlen dürfen, wenn er jetzt sein Paradies bauen würde. Lange überlegen muss Marlo nicht.
4: Ich glaube, die richtigen Leute wahrscheinlich dafür, das wäre schon grundsätzlich wichtig, weil ich glaube, alleine macht es nicht so lange Spaß. Dann irgendwie wahrscheinlich Instrumente und weiß ich nicht, irgendwie so ein Grundsatz an Werkzeugen, damit man anfangen kann, das sich dann auch zu bauen. I don't know, vielleicht wär das die Sammlung.
3: Nach zwei Alben und mehreren Single-Veröffentlichungen hat Marlo schon einiges an Erfahrung im Songs schreiben. Ob alleine oder mit der ganzen Band, zu Hause oder woanders. Der künstlerische Prozess dahinter sieht bei ihm immer ein bisschen anders aus.
4: Es ist immer unterschiedlich, also je nach Phase auch so ein bisschen, wo man die Kreativität hochzieht. Am Anfang habe ich viel einfach nur irgendwie draußen im Garten oder hier in meinem Zimmer geschrieben und dann sind wir mit der Band irgendwie in die Komposition gegangen, wie man das dann mit der ganzen Band umsetzt. Und aktuell ist es so, dass ich mich gerne mit meinem Bassisten hinsetze und von Grund auf mit ihm schreibe und irgendwie es gibt immer mal wieder solche Phasen, wo das cooler ist oder das cooler ist. Und man muss einfach gucken, dass man weiterhin irgendwie einen Prozess findet, wo man am liebsten kreativ ist und dem nachgehen, wenn man es kann. Und genau, das macht viel Spaß, dass wir es gerade dürfen.
3: Seine Songs sind dabei auch ein Ventil für ihn, um Emotionen auszudrücken.
4: Also es ist so mein Weg, den ich gefunden habe, um irgendwie mich auszudrücken, was auch irgendwie mich politisch bewegt oder aber auch persönlich bewegt. Und das sind irgendwie beide Sprachrohre, wo man Musik irgendwie gut für nutzen kann. Und ich glaube, die meisten Leute, die Musik machen, haben irgendwie aus dem Grund damit angefangen und dann gemerkt, ah, man kann das ja auch Leuten zeigen. Und dann entwickelt sich das so.
3: In seinen Songs geht es immer wieder auch um Politik und Weltgeschehen. Tracks wie Oma oder Partisanen sind Hymnen gegen den Rechtsruck. Dabei sind manchmal utopische Elemente dabei, häufig aber auch das Gegenteil. Ob er sich selbst als Optimisten bezeichnet?
4: Nee, ich glaube nicht so richtig. Also ich glaube, es ist manchmal irgendwie ein rhetorisches Mittel, um es einzusetzen. Aber ich glaube, dass ich wahrscheinlich eher pessimistisch veranlagt bin. Aber man ja irgendwie auch mit Tricks versuchen muss, sich selber zu überzeugen von dem Gegenteil manchmal.
3: Marlos Musik ist persönlich und emotional. Ein Track, den die Menschen besonders gerne hören, ist Marlos Song Astronaut. Welcher seiner Songs sein persönlicher Favorit ist, das hat er uns auch verraten.
4: Also live, glaube ich, macht mir aktuell immer Partisan am meisten Spaß. Aber das wechselt auch immer so ein bisschen. Aber also am Spielen ist das, finde ich, irgendwie der schönste Song aktuell. Aber irgendwie verschiedene Songs haben verschiedene Energien, die dann auf der Bühne sind oder wenn man es hört. Und das macht alles unterschiedlich Spaß. Also es ist irgendwie cool. Aber wenn ich mich für einen entscheide, das ist dann, glaube ich, aktuell Partisan.
3: Apropos live spielen. Mit Festivals im Sommer und Tour im Herbst steht schon so einiges auf der Agenda. Worauf er sich am meisten freut?
4: Also wir spielen auf jeden Fall einen sehr großen Festivalsommer, wo ich mich tierisch drauf freue, was nicht so ganz klar war vor einem Jahr, dass wir das machen dürfen. Ich glaube, das ist so mit Abstand das, wo ich mich am meisten drauf freue jetzt aktuell, weil es jetzt auch bald losgeht oder schon losgegangen ist eigentlich. Und ansonsten sind wir gerade ganz viel am Schreiben und neue Musik am Aufnehmen und da freue ich mich sehr drauf, aber das ist alles noch ein langer Prozess. Aber wir haben noch ein paar Songs für dieses Jahr in der Pipeline, da freue ich mich auch drauf, wenn die dann langsam rauskommen. Aber es ist immer so ein Geduldsspiel, weil es ist ja immer, wir kennen die Lieder schon deutlich länger als die Leute, wenn es dann rauskommt. Und es ist immer schön, an den Tag zu haben, wo die Songs dann rauskommen. Aber ich glaube, so die Tour, Festival Sommer und irgendwie neue Musik rausbringen, das macht gerade sehr viel Spaß und da freue ich mich sehr drauf, dass es jetzt losgeht.
3: Auf den meisten Festivals, auf denen er diesen Sommer spielt, ist Marlo selbst noch nicht gewesen. Eine kleine Ausnahme gibt es da allerdings. Das Open Air Festival in Mainz.
4: Es war witzig, weil meine Mutter dann auf mich zukam und meinte, ich war da früher als kleines Kind öfter. Und deswegen bin ich mal gespannt, ob ich mich zurückerinnere. Ansonsten bin ich, glaube ich, auf keinem Festival schon gewesen, auf dem wir spielen. Und ich glaube, da, wo ich mir am meisten von verspreche, ist das Haldern Pop. weil wir haben letztes Jahr schon ein unfassbar schönes Festival spielen dürfen. Das ist das Orange Blossom Festival. Und mir wurde gesagt, also das ist eine unfassbar Energie, weil da irgendwie nur Leute sind, die ultra Bock einfach auf die Mucke haben und irgendwie sehr viel Aufmerksamkeit auf die Bühne werfen. Und mir wurde gesagt, dass das Haldern Pop, das Orange Blossom nur ein bisschen größer ist und deswegen freue ich mich da sehr drauf und habe hohe Erwartungen an den Tag.
3: Dreimal war Marlo schon in Jena, unter anderem im Rosenkeller. Wie es ihm bei uns gefallen hat und ob er wohl mal wiederkommt?
4: Damals waren, glaube ich, 30 Leute da, als wir da waren. Also es war mit Abstand unser kleinstes Konzert und unser drittes Konzert jemals. Aber also ich möchte das nicht ausschließen, dass wir da nicht bald nochmal hinkommen. Also dieses Jahr ist leider schon alles voll. Aber ich darf nicht so viel verraten. Aber ich fand Jena immer sehr schön, bis auf diesen einen Turm, den ihr habt. Ihr habt diesen einen Tower, der da irgendwie nicht reinpasst. Eigentlich so eine schöne Studentinnenstadt mit irgendwie so Altbauzeug und eine schöne Innenstadt und so. Und dann ist da dieser eine Turm, ich weiß nicht, wie der heißt. Aber den kann man, finde ich, da kann man irgendwie dran vorbeisehen. Und ich würde mich sehr freuen, nochmal dahin zu kommen.
3: Wir dürfen also gespannt sein. Und wer nicht so lange warten möchte, der hat spätestens im Herbst schon die Chance, Marlo Großart ganz in der Nähe live zu erleben. Im November spielen er und seine Band in Erfurt.
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1: Hallo und herzlich willkommen bei Handmade, das Musikmagazin für die Thüringer Musikszene. Unsere Redaktion ist in der Sommerpause, deshalb überlassen wir unsere Sendefläche regionalen KünstlerInnen und präsentieren euch unser Sommerformat Fremdmade, heute mit Stoshi. Benny und Benny sind zusammen das DJ-Duo Stoshi aus dem Ilm-Kreis. Seit 2011 machen die beiden zusammen Musik, seit 2020 konzentrieren sie sich in ihren Sets auf Melodic House. Dafür gibt es in Thüringen keine Szene, wie sie selber sagen, also hatten sie eine andere Idee, ihre Musik sichtbarer zu machen. Seit 2 Jahren legen sie an Orten auf, an denen sie eh gerne unterwegs sind und stellen die Videos auf YouTube ein. So sind sie mit ihrem Equipment und 2 Kameras im Wald oder Schnee, an der Oratalsperre in Luisenthal oder im neuesten Clip vorm Burschenschaftsdenkmal in Jena. Schaut unbedingt mal auf ihrem YouTube-Kanal Stoshi Music vorbei. Und wenn ihr sie lieber live erleben wollt, seht ihr Stoshi am 15. August als Opener ab 16 Uhr beim Hidden Places auf dem Schneekopf und am 21. August bei den Festival Nights auf der Niederburg in Kranichfeld. Mehr erfahrt ihr auf Instagram unter stoshi.music und jetzt viel Spaß!

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0: Dankeschön. So, jetzt herzlich willkommen zu Perfect Pitch Radio. Du hörst nichts? Das liegt da wahrscheinlich nur, dass dein Kopfhörer vielleicht nicht aufgedreht ist. Also wenn ich spreche, haben wir zumindest einen Pegel. Also ich habe Pegel, habe ich sowieso immer, aber hörst du jetzt? Ja? Sag du mal was.
1: Ja, ich glaube, jetzt höre ich was.
0: Ah, jetzt also irgendwie. Jetzt sind wir zumindest
1: total merkwürdig.
0: Jetzt sind wir zumindest erstmal auf Sendung. So, jetzt haben wir aber ein ganz anderes Problem. Also erstmal herzlich willkommen zu Perfect Pitch Radio. Wir hatten uns einen super, super genialen Einstieg ausgedacht, der dadurch zerstört wurde, dass
1: das Gerät hier nicht funktioniert.
0: Dass wir PC1 hochgezogen haben und es kam kein Pegel und dann nach 5 Sekunden die Ausfallsicherung. Wie machen wir denn jetzt weiter? Ich bräuchte jetzt eine Mitteilung aus der Regie, wie wir jetzt damit umgehen. Ach so, dass das vielleicht falsch eingestellt war und das war gar nicht PC, obwohl er hat es ja aber gespielt, aber es war kein Pegel. Vielleicht sollten wir mal probieren, ob wir hier vom Rechner was hören. Und zwar, da fangen wir mit meiner Neuvorstellung an. Die Rolling Stones sind zurück. Du freust dich.
1: Ja.
0: Ja, die Rolling Stones nach gefühlten 500 Jahren im Geschäft. Ich weiß gar nicht, wie viel das Album das ist. Jedenfalls heißt es Foreign Tongues. Und ich wurde gebeten, Never Wanna Lose You daraus zu spielen. Und dann gucken wir jetzt mal, ob das mit dem Laien funktioniert. Ich starte das jetzt mal hier und dann gucken wir jetzt, ob die Stones...
1: Ob ihr das hört. Oh ja, das geht.
0: Dann... Yeah. Viel Spaß mit den Rolling Stones.

0: So, hast du uns vor lauter Hektik irgendwie erklärt, von welchem neuen Rolling Stones Album das ist?
1: Foreign Tongues.
0: Foreign Tongues.
1: Das ist jetzt gefühlt, wie lange ist es draußen? Das ist, glaube ich, im...
0: Ist schon ein Moment, oder?
1: Im Juni, Juli oder so erschienen. Es ist schon eine ganze Zeit in den Charts. Aber jetzt gehen jetzt hier im Sommerloch, haben wir uns ja entschieden, kein größeres Thema, außer ein Mikrothema, wenn das hier dann bei dir mal funktioniert.
0: Wenn das funktioniert.
1: Dann hören wir auch was von dir heute.
0: Ja,
1: da gibt es auch ein Mikrothema. Mikrothema, das ist sehr... Mikrothema,
0: ja, jetzt verstehe ich.
1: Ja, jetzt. Und die Rolling Stones, ja, also wenn die natürlich was veröffentlichen, dann sind wir hier da immer dabei. Und meine bessere Hälfte hat das, also die hat es vor mir gehört oder überhaupt und meinte, die findet das richtig gut. Und da war der Wunsch, hier Radio mach, aber du spielst von den Rolling Stones.
0: Gut.
1: Ja.
0: So richtig mit Neuvorstellungen habe ich ja nicht wirklich was zu tun.
1: Naja, wir fassen das ja immer weit. Es gibt ja auch Wiederveröffentlichungen oder.
0: Ich habe mal Neuvorstellungen so interpretiert, dass ich einfach das mitbringe, was ich in letzter Zeit erworben habe. Und der Record Store Day liegt ja noch nicht so lange zurück.
1: Mhm.
0: Und da musste ich verschiedene Titel erwerben, sozusagen. Falls die Technik funktioniert, würden wir jetzt einen davon hören, und zwar vom Faithless-Album To All the New Arrivals. Das ist von 2010 schon.
1: Okay, du probierst jetzt nochmal mit Channel 1.
0: Genau, ich probiere das nochmal.
1: Und ansonsten wäre ein Channel 2, aber das können wir ja dann auch.
0: Wenn das nicht funktioniert, funktioniert das auch nicht, ja. Also das ist.
1: Weiß ich nicht. Kann ja sein, dass vielleicht Channel 1 nicht geht, aber nicht für die Channel 2.
0: Wir würden von dem Faithless-Album Bombs hören.
1: Mm-hmm.
0: Hast du Track? Das Album ist übrigens, das ist so ein durchscheinendes Chemical Green.
1: Okay.
0: Das Albumcover ist auch mit viel so Grüntönen, deswegen hat man wahrscheinlich die Vinylfarbe so gewählt.
1: Ja, verstehe.
0: Wir probieren es mal.
1: Und ansonsten spielen wir was anderes.
0: Genau.

0: So, also der Player 1 möchte heute nicht mit
1: genau,
0: uns
1: also,
0: spielen.
1: Info an die Regie, Channel 1, PC 1 kommt, ist tot.
0: Deswegen sind wir jetzt gleich mal aus Verlegenheit auf dieses Mikrothema ausgewichen. Und da müssen wir auch verraten, was das Mikrothema ist. Nämlich Songs von
1: Spin-Offs
0: aus Bands, aber mal ausnahmsweise nicht der Sänger oder der Bandleader, ja, sondern so...
1: Der Sidekick.
0: Genau. Und das war John Frusciante mit Going Inside aus dem schönen Album, keine Ahnung, wie das heißt, To Record Only 10 Days of Water oder so ähnlich.
1: Richtig, sehr gut, sehr gut. Das haben wir auch schon sehr oft gespielt. Ein sehr hervorragender Song, mag ich sehr. Mag auch mal eine bessere Hälfte. John Frusciante, das ist ein großartiges Album gewesen. Und hat ja eine ganz beachtliche, also der hat krude Sachen da veröffentlicht, aber doch eine eigentlich ganz imposante Solo-Karriere da hingelegt. Hat auch mal in einem Jahr, glaube ich, irgendwie 4 Alben rausgehauen und halt, was ihm irgendwie so nachts, was man halt so einfällt.
0: Kennt halt kein Schwein außer den.
1: Ja, ja, ja, außer den.
0: Pitch Radio.
1: Außer uns, die das hoch und runter spielen und hören, ja.
0: Gut, dann wollen wir jetzt wirklich mal Faceless spielen.
1: Jetzt wollen wir mal gucken.
0: Das von hier. Dem grünen Vinyl, aber nicht in echt, nur so ein bisschen digitalisiert. Okay, dann jetzt hoffentlich von dem Player, der funktioniert.
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0: So, die Platte muss ich auf jeden Fall mal waschen. Die knistert etwas.
1: War das so schmutzig, ja?
0: Ne, schon ein bisschen.
1: Bis der grüne Schimmer weg ist.
0: Genau.
1: Ja, Faithless, genau. Da machen wir jetzt hier nicht einen großartigen Sprung. Bleiben
0: ich habe schon gesehen
1: in der Musikrichtung. Ja. Sehr interessanter
0: Künstler. Meine erste Frage, die mir eingefallen war, lebt er noch?
1: Ja, weil er hat jetzt vor, also das ist jetzt wirklich letzte Woche, 14 Tagen rausgekommen. Ich weiß gar nicht, warte mal, jetzt habe ich gar nicht gezählt, aber es ist, er hat eine beachtliche Solo-Karriere hingelegt. Also hier, das ist hier 2, 4, 6, 8, 10, also das ist hier
0: viele.
1: Viele. Und genau, der hat nämlich 95, das war früher, also in den 80ern schon angefangen. Und also über 30 Jahre schon dann eine erfolgreiche Karriere, nämlich als auf dem Debütalbum von Massive Attack's Blue Line war er mit beteiligt. Und ich habe jetzt auch gerade gesehen, dass er für das zweite Album Protection, da sollte er Lyrics schreiben, das hat er dann nicht irgendwie hingekriegt. Dann hatte er aber schon Sachen für Solo. Dann hat er Massive Attack die Sachen für ein Solo-Album gegeben, hat dann wieder Sachen verwendet, die er dafür, also hin und her. Die Rede ist von Tricky und wie gesagt, das unzählbarste Album veröffentlicht und das heißt Different When It's Silent. Und daraus hören wir den Track It Still See Me There.
0: Dann.

0: Na, das ist ja ein sehr überraschendes und abruptes Ende.
1: Halt.
0: Was machst denn du hier?
1: Ne, gar nicht. Hab ich da nicht gedrückt?
0: Ich muss natürlich sagen, ich bin jetzt ein bisschen enttäuscht.
1: Von Tricky?
0: Ja, ich habe jetzt irgendwie so eine Acid-Trip-Hop-Zappelei erwartet und nicht so ein
1: Schnarchzeug. Das macht er schon lange nicht mehr. Wir spielen nachher noch vielleicht nochmal was. Ich suche noch was
0: raus. Du suchst das raus, was nicht so schnarch ist.
1: Ja.
0: Okay, dann habe ich meine neue Vorstellung, das ist jetzt die älteste Neuvorstellung ever. Das ist nämlich ein Re-Release von einem Live-Album, was schon 1995 rausgekommen ist. Hat damals tatsächlich irgendwie, habe ich mich kundig gemacht, ganz ziemlich schlechte oder sehr durchwachsene Kritiken bekommen.
1: Vernichtende Kritiken.
0: Nicht, weil die Musik irgendwie schlecht ist oder weil das irgendwie schlecht aufgenommen ist, sondern weil die guten Jungs halt seit damals 14 Jahren
1: nichts Neues
0: gemacht hatten, hatten sich 1980 aufgelöst und sind dann 93, 94 auf Tour gegangen in Amerika und haben natürlich nur alte Sachen gespielt. Ja.
1: Stimmt, ja.
0: Und
1: kam dann auch später nochmal mit neuem Material.
0: Genau. War natürlich wahrscheinlich einfach nur so zum Antesten, ob einen noch jemand hören möchte.
1: Ja, wir sind noch da, hört uns.
0: Und das nächste Album folgt ja kurz darauf, Tour Against Nature. Die Rede ist von Steely Dan und dem Album Live Over America. Und wir hören daraus gleich den ersten Track, den absoluten Klassiker Babylon Sisters.

0: Gut, die Platte muss ich auch waschen.
1: Also jetzt morgen Waschsamstag. Morgen ist waschen. Morgen Mark muss ich sowieso waschen. Morgen ist alles morgen ist rein in die Maschine und fertig. Tasse, Hose, Platte. Ein Aufwasch, ja. Gut. Ja, Steely Dan, und wir bleiben jetzt hier im Thema sozusagen live und alte Helden aus dem Jahre 79 live in Paris jetzt hier. Supertramp. Und zwar aus Gründen, Anlass, der Song heißt School und damit sind gegrüßt alle morgigen Schulanfänger hier bei Perfect Pitch Radio. Supertramp.

0: Das war wieder ein Record Store Day Release.
1: Das war wieder live.
0: Das war wieder live. Wir sind jetzt gerade in der Live-Ecke.
1: Ja,
0: Fallout Boy mit Uma Thurman vom Live-Album So Much for 2 Hour Dust. Live at Madison Square Garden. Das sind tatsächlich drei Platten in unterschiedlicher Farbe. Irgendwie eine ist rot, eine ist orange und die andere ist... Zu meiner Schande muss ich gestehen, ich konnte es noch nicht hören. Ja, wie mein Schwiegervater immer sagt, die Zeit reicht nicht mehr zum Bier trinken.
1: Oh mein Gott. Da läuft es richtig schlecht.
0: Ja,
1: das
0: ja.
1: Ist lange nicht mehr recht. Ja, deswegen haben wir vorher noch
0: Bier getrunken. Deswegen haben wir vorher schon mal ein Bier getrunken, ja, genau.
1: Die Zeit haben wir uns genommen. Ja, Triple-Album, da kommen wir, machen wir gleich mit hier live. Gleich nochmal ein Triple-Album, auch jetzt hier, aber schon im Juni oder so erschienen. Der Boss aus seiner 24er-Tour mit der E-Street Band und in einem ganz besonderen Venue für ihn im Asbury Park natürlich gespielt auch. Und ja, er ist natürlich also immer noch in Höchstform, ne, live. Und deswegen auch hier ein Triple-Album, also 3 Stunden Rock'n'Roll. Und wir hören jetzt aus dem mittleren Teil das großartige und hier ein bisschen abgewandelte Atlantic City.
0: Und wir hoffen, dass der CD-Player geht.
1: Ja, das wird schon. Ich bin sehr zuversichtlich.

0: Bruce Springsteen live hier bei Perfect Pitch Radio. So, wir nähern uns zur zweiten Stunde.
1: Oh ja, sind wir schon.
0: Na.
1: Gut, dann machen wir noch eine Neuvorstellung, die auch keine Neuvorstellung ist, sondern nur Neueingang in meine Sammlung gefunden hat. Und zwar habe ich ja, seitdem ich so ein bisschen im fortgeschrittenen Alter bin, so ein Sweet Spot for Country Music.
0: Siehst du? Hatte ich schon immer.
1: Und hast du schon immer.
0: Und da zumindest Johnny Cash, ja.
1: Und da bin ich irgendwie letztlich auf die Brothers Landreth gestoßen aus Kanada.
0: Oh.
1: Die machen ganz tolle Musik. Der Joey Landreth ist auch ein ganz toller Gitarrist. Und das ist so ein bisschen, also richtig gute Country-Musik ist ja immer handwerklich ziemlich gut gemacht. Und das ist schon so ein, auch so ein bisschen Tick besser als der Durchschnitt.
0: Ja, okay.
1: Sind noch relativ jung, ja. Also jünger als ich. Alles, was jünger ist als ich, ist relativ jung. Sehen auch nicht so aus.
0: Ja, das machen die Country-Bärte.
1: Das machen genau die Country-Bärte. Das ist vom Album 87. Das ist Geburtsjahr vom Joey Landreth. Und der Song heißt Something. Das ist so ein bisschen, das ganze Album ist so ein bisschen poppiger.
0: Mhm.
1: Das variiert von Album zu Album ein bisschen. Ich glaube, das ist von, nagel mich nicht fest, glaube ich, von 2019. Ist jetzt nicht mehr das Allerneueste. Ich muss mich erstmal so ein bisschen reinarbeiten.
0: Naja, ist ja richtig. Da fängt man vorne an, ja.
1: Genau.
0: Ich bin sehr gespannt.
1: Du bist sehr gespannt.
0: Ja.
1: Dann hören wir mal rein.

0: So, jetzt haben wir die ganze Zeit gequatscht, das konntest du gar nicht zuhören irgendwie.
1: Ist heute der 14., ne?
0: Ja.
1: Sehr gut. Ja, doch, ich habe schon nebenbei mitgehört.
0: Also wie gesagt,
1: ich habe jetzt den Country an. Also
0: das Album ist ziemlich poppig.
1: Das ist sehr, sehr poppig. Die hätte ich jetzt also gar nicht
0: albertig
1: und also ich hätte die jetzt eher.
0: Ich glaube, damals hat er auch noch keinen Bart gehabt.
1: Ah, siehst du.
0: Den hat er sich danach erst wachsen lassen.
1: Und dann haben sie ein bisschen mehr Roots.
0: Genau, mittlerweile ist das so ein bisschen mehr Roots. Platten kommen nächste Sendungen.
1: Ach so, okay, gut.
0: So, was hast du jetzt für uns?
1: Jetzt aber eine richtige Neuverstellung.
0: Okay.
1: Heute veröffentlicht. Die gute Phoebe Bridgers ist zurück mit ihrem dritten Album. Man kennt sie ja als ein Drittel von Boy Genius vielleicht.
0: Kenne ich nicht.
1: Kennst du nicht, gut. Kennst du nicht, gut. Haben wir aber doch, glaube ich, hier schon mal gespielt. Naja, habe ich wieder angeschleppt. Das ist wieder was für dich hier. Sehr aufgeklärte Mädchenmusik. Und mit dem Debütalbum, damals, da war sie 23, jetzt ist sie 32. Und was habe ich hier gelesen? Sie entwirft auf diesem Album, Lost Weekend, ein gewaltiges Panorama an Gefühlen und Sounds. Und da spielt auch Gott und die Welt spielt mit.
0: Der Andy zitiert wieder aus dem Rolling
1: Stone. Ja, ich zitiere. Herrlich. Ja. So, pass auf, wir haben hier Ned Walcott an der Trompete, Jim Keltner am Schlagzeug, Blake Mills spielt alles Mögliche. Und du weißt, was das heißt. Das sind 4 Sterne und ein halber. Das ist die Höchstwertung. Das ist der Ritterschlag.
0: Das ist die Höchstwertung. Die Höchstwertung sind 5.
1: Ja, aber die Höchstwertung gibt es auch nur immer einmal in 2 Jahren.
0: Ach so.
1: Für irgendjemanden. Bob Dylan hat es immer geschafft.
0: Das kann man sich dann meistens nicht anhören.
1: Das als Normalsterblicher lässt man lieber die Hände davon.
0: Als Normalsterblicher, jetzt greift man lieber zu etwas, was im Rolling Stone noch
1: 2 Sterne oder einen kriegt. Und ich greife dann immer zu, wenn es hier, hellhörig, wenn die halbe Sterne an die 4 noch dran da, jetzt will ich es wissen. Und deswegen habe ich das raus und jetzt hören wir 2 Titel, habe ich rausgesucht aus dem hier doch, also man sollte mal reinhören. Phoebe Bridgers, erinnere ich mich, die hatte einen hervorragenden, gezählt zu den legendärsten Live-Auftritten. Es war, glaube ich, Saturday Night Live oder im weißen Kleid, ganz unschuldig stand sie da und dann packte sie die Gitarre aus und zerlegte die und also das hatte schon Metal-Charakter, was sie da als Solokünstlerin an den Tag, also hat keiner damit gerechnet, dass sie so auftritt. Das hat sich bei mir mit Phoebe Bridgers

sozusagen verbunden. Und jetzt hier die Songs Liberty Tree und The Outside bei Perfect Pitch Radio.

0: So, ich dachte, das fängt irgendwann mal an, ist aber nicht der Fall.
1: Nee, das bleibt halt so. So, stopp. Stopp! So, das war Phoebe Bridgers hier. Das, die Veröffentlichung der Stunde heute erschienen. Last Weekend.
0: Gut.
1: Gut.
0: Also ich hätte dann jetzt wieder eine alte Neuvorstellung, nur jetzt kürzlich den Eingang in meine Sammlung gefunden hat, weil es dieses Album irgendwie ganz schwer zu kaufen gab. Also selbst auf CD war das irgendwie nicht zu bekommen und auf Platte schon gar nicht. Nämlich das sechste Album des Stone Temple Pilots, das letzte mit Scott Weiland am Mikrofon. Das heißt einfach nur Stone Temple Pilots. Das hatte damals auch nicht so tolle Kritiken bekommen. Ich finde das irgendwie ein ganz rundes Album, aber man muss, ist wahrscheinlich aus der Rückschau kann man das irgendwie beurteilen.
1: Das
0: also,
1: hast du ja oft genau, dass man irgendwie verrissen worden so, und dann waren später mussten sie sagen, oh.
0: Also ist zum Beispiel, ja. ist jetzt nicht so rockig und nicht so krachig wie zum Beispiel Number 4. Hm. Aber es ist ein klassisches Stone Temple Pilots Album, was man sich auf jeden Fall anhören kann. Gab es jetzt wieder, wie gesagt, auch wieder als Re-Release auf Vinyl auch in, was habe ich neulich gepostet bei Instagram, in so einem Rotton, weil das Albumcover ist auch, also ja, das passt immer zum Albumcover.
1: Ich nachgucken jetzt. Rot. Wenn ich nachgucken soll, muss ich nachgucken.
0: Wir hören daraus Dare If You Dare.

0: The Stone Temple Pilots hier bei Perfect Pitch Radio. So, jetzt gibt es einen kleinen Nachschlag und zwar am 22. Juli war das schon. Ist schon wieder eine Ecke her, ist schon wieder fast ein Monat rum. War in der Kulturarena Tanina Tikaram. Kennst du?
1: Mhm.
0: Wegen Twist in My Sobriety. Mhm. Und dann?
1: Und dann nix.
0: Nee, ging mir eigentlich auch so. Ich weiß, dass ich das damals auf irgendeiner der ersten Mixtapes irgendwann mal aus dem Radio aufgenommen hatte und dann hatte ich das noch, weiß ich noch, irgendwie, also wie man das dann so schreibt, wie man hört, ne, so irgendwas, so das kann ich. So, und seitdem ist Nina Tikaram irgendwie mit diesem Song verbunden. Aber man tut ja eigentlich, und das war die ganze Zeit im Konzert irgendwie nicht losgelassen, aber irgendwie unrecht, weil die eigentlich wirklich eine sehr großartige Künstlerin ist und ein sehr breites Spektrum. Sie wechselt auch von Gitarre ans Klavier und die Begleitband vom Cello ans Klavier und so. Und sie hat ja auch, wenn man sich das jetzt anguckt, ihr 2, 4, 6, 8, 10, 12. Album oder sowas ist das jetzt. Und genau, ist jetzt nämlich fast 40 Jahre. 88 kam das erste, also 2 Jahre, dann hat sie eine 40-jährige Karriere. Und das aktuelle Album, mit dem sie das sozusagen jetzt auch auf der Tour war und ist, das Liar, Love Isn't the Right, schließt sozusagen so ein bisschen den wieder an ihr Debütalbum Ancient Heart aus dem Jahr 88 ran. Aber sie ist halt mehr als nur Twist in My Sobriety, muss man sich ganz sagen. Großartige Songs, war ein sehr großartiger Abend. Und wir hören jetzt aus dem aktuellen Album von Tanina Tikaram, Sweet Feather and the Storm, und dann aus ihrem, in der Mitte war das hier, Can't Go Back, das war aus dem Jahre 2012, den Song Heavy Pressure, hier bei Perfect Pitch Radio. Warte, da muss ich drücken.

0: So, das war also Tanita Tikaram hier bei Perfect
1: Pitch. Du schlägst immer ihr T übrigens im Vornamen.
0: Tanita?
1: Genau.
0: Tanita Tikaram. Zu viele Ts.
1: Zu viele Ts. Hast du schon einen T oder
0: was? Ja, du weißt doch, ich vertrag doch nicht. So.
1: Ich hätte noch meine halbwegs Neuvorstellung. Ich, mir ist gar nicht bewusst, ob wir da draus schon mal was gespielt haben, weil Erstveröffentlichung war Ende April. Haben wir schon
0: was? Hast du, du hattest das, ja, du hattest es damals, weil wir haben gesagt, da kommt ein neues Album, da hatten wir schon hin, Anfang des Jahres drauf hin, hier, die sind am Start. Und dann hattest du das, glaube ich, auch schon dabei. Also würde ich, bin ich mir ziemlich sicher.
1: Na gut, also nochmal hier, neues Foo Fighters Album, Your Favorite Toy, im April rausgekommen. Wir hören Child Actor.

0: Die Foo Fighters. Das Foo Fighter, wie viel das Album war, das war auch so was in der Richtung, das 10.
1: Ist
0: oder so.
1: Nee,
0: sowas,
1: das
0: ne?
1: ist schon mehr.
0: Mehr, ja, ja.
1: Das ist
0: ja,
1: glaube
0: ja,
1: ich schon 13 oder so.
0: Weil nämlich die Herren, die wir jetzt hören, nämlich Muse, die haben jetzt Ende Juni ihr 10. Album rausgebracht, The Wow Signal. Und so gut wie lange nicht mehr. Space Metal trifft Elektropop.
1: Ich bin gespannt. Ja,
0: oder? Pass auf. Überall Ideen, überall Energie. Wow.
1: Wow. Naja, oft, also meistens steht ja in deinem Rolling Stone irgendwas drin, was da nicht geliefert wird, also weiß ich nicht.
0: Na, wir sind gespannt. Wir hören mal den Song Hexagons, habe ich ausgewählt, aus dem aktuellen Muse-Werk.

0: Ja, auf jeden Fall. Viel Sound, viel Space.
1: Viel Space auf jeden Fall, ja. Das klingt ja alles wie mit der Laserkanone geschossen.
0: Ja, nicht nur mit einer. Nicht nur mit einer. Ja. Ich muss es mir nochmal in voller Länge
1: in Ruhe
0: rein hören. Ich werde es wahrscheinlich nochmal der einen oder anderen Sendung oder am Ende des Jahres sicherlich nochmal mitbringen. So.
1: So.
0: Jetzt gibt es hier ein Geheimnis. Das genau, dritte Geheimnis gibt es jetzt.
1: Ich bin jetzt bei meinem Mikrothema angelangt. Die Neuvorstellung ist jetzt Schluss. Jetzt kommen praktisch Bands von Helden aus den 90ern und 2000ern, aber aus der zweiten Reihe. Also nicht die, hatten wir vorhin schon, nicht die Sänger oder Sängerin, sondern der Bassist oder der Gitarrist oder irgendjemand hat halt irgendwie noch ein Side-Projekt. Und das geht gleich los mit, da geben sich gleich viele die Klinke in die Hand, die in der zweiten Reihe standen, nämlich Matt Cameron von Soundgarden, Chris Novoselic von Nirvana und auch Kim Thayil von Soundgarden. Matt Cameron hätte ja noch so eine andere kleine Nebenband gehabt, die wir hätten spielen können, aber weiß ich nicht, die ist dann so bekannt. hat aber auch, hätte ich auch gehabt, wir gucken hier gerade, was noch so, wer noch so dabei war, John Baba Dupree hat mit Matt Cameron zusammen noch bei Hater gespielt, das Album hätte ich irgendwie auch mitbringen können. Wir haben mal hier, ich habe jetzt mal das mitgebracht, wo alle zusammen sind, bei der Supergroup of Alternative Rock.
0: Ja.
1: Gegründet 2021, allerdings so Supergroup sind die nicht, weil die Releases gibt es nur im Download. Also das kommt nicht auf physischen Medien zustande. Okay. Also das gibt es weder als CD noch als Platte noch irgendwie.
0: Interessant.
1: Das kann man nur herunterladen oder irgendwie streamen. Die Band heißt The Third Secret und wir hören daraus den Track I Choose Me.
0: Sehr gespannt.

0: So, einmal zurück in die 90er. Zurück in die Zukunft sozusagen.
1: Dem Sound. Genau. Und so ähnlich macht das auch der junge Herr, den wir jetzt hören. Jack White ist auch wieder zurück. Ich weiß nicht, wie viel das Solo-Album nach den White Stripes das jetzt schon ist, was herausgekommen ist. Warte, Moment, wie heißt das überhaupt? Frozen Charlotte heißt das aktuelle Album. Und daraus hören wir gleich G.O.D. and the Broken Ribs. Wusstest du, dass Jack White ein eigenes Presswerk besitzt?
0: Nee.
1: Und da lassen unter anderem U2 und die Rolling Stones pressen.
0: Okay.
1: Wusstest du, warum der Sound von Jack White so räudig und abgeranzt klingt?
0: Na, weil da immer alles irgendwie kaputt ist.
1: Nee, ja, das könnte man denken, dass es, aber der hatte, also jetzt hier laut Artikel, wie kein anderer, ein hohes Wissen an analogen Bandmaschinen, Röhren und Dings. Und das ist nicht, also das ist jetzt nicht hingerotzt, sondern das ist hinkonstruiert sozusagen. Aber wahrscheinlich hat es einfach kaputt gemacht.
0: Ich wollte gerade sagen, wenn er so ein hohes Wissen hätte, dann würde es mal ganz machen.
1: Ne? Genau, hören mal rein in sein aktuelles Werk. Jack White hier bei Perfect Pitch Radio.

0: piep, piep, piep, piep.
1: Ganz schön kaputt, ja.
0: Ja, der gute Jack White.
1: So, Heldenbands aus den 90ern. Ich hätte den zweiten Bassisten von Soundgarden im Angebot. Ben Shepherd. Wie ich hier gerade lese, mit richtigen Namen Hunter Benedict Shepherd. Das gab bestimmt Ärger in der Schule.
0: Hunter Benedict Shepherd? Ach so, wegen Benedict.
1: Ganz schön verzickt irgendwie.
0: Ja?
1: Genau. Der hat mehrere Side-Projects gehabt, neben Soundgarden, unter anderem ein Solo-Projekt mit dem Namen, jetzt haben wir hier irgendwas gemacht, macht nichts, HBS. Ich habe gerade festgestellt, da gibt es ein neues, nicht ein Album, aber eine EP von 2025, also ein Jahr alt. Ich weiß nicht, was das Ding hier macht. HBS-Album In Deep Owl ist von 2021, wenn ich es richtig in Erinnerung habe. Und wir hören daraus Loose Ends.

0: Sehr gut. So, dann bleibt mir jetzt noch die Abmoderation. Wir hören uns wieder am, sehr wahrscheinlich, am 18. September.
1: Am 18.
0: Sage ich jetzt schon mal. Hm. Ja. Ich muss das ja noch umarrangieren. Und raus geht's mit einem Vorausblick in den Samstag nächster Woche. Da spielen nämlich auf der Kulturarena das DJ- und Produzentenduo aus Österreich, weltberühmt, Kruder und Dorfmeister für Depeche Mode, für Madonna, für alle haben sie irgendwas remixed auf gemacht. Und die haben ja so nebenbei so in den 90ern den gepflegten Wiener Kaffeehaus Drum and Bass, Trip Hop, Schieß mich tot, New Jazz erfunden. Und damit schicken wir euch heute raus, Kruder und Dorfmeister mit High Noon hier bei Perfect Pitch Radio. Kommt gut durch den Sommer.
1: Schönes Wochenende, bis nächstes Mal.

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4: Ein versteckter, verhältnismäßig kleiner, aber kulturgeladener Ort findet sich direkt im Zentrum Jenas und verbindet die Innenstadt mit dem Paradiespark. Universität, Gastronomie, Politik, Wissenschaft und Kultur sind hier zu finden und sogar ein Plattenladen. Das ist das Schillergässchen.
0: Und das hier soll das berühmte Schillergässchen sein?
4: Ja, genau.
0: Das ist ja überhaupt nicht spektakulär.
4: Auf den ersten Blick sieht es vielleicht eher unscheinbar aus. Aber du wirst sehen, hier gibt es viel zu entdecken. Lass uns doch mal die Leute fragen, was sie so wissen.
5: Gar nichts, muss ich sagen. Also Schiller sagt mir natürlich was, aber sonst...
6: Das ist eine zauberhafte, ruhige Innenstadtzone.
7: Dass es natürlich hier Schillers Gartenhaus gibt und dass es natürlich Grunowski gibt und das Theatercafé.
6: Und gegenüber das Theaterhaus ist ein Rudiment von einem Bauhausbau. Das heißt, wir sind hier in einem Kulturquartier sozusagen.
0: Ein richtiges Kulturquartier? So. Und hier steht ja auch gleich das Theaterhaus. Das sieht aber ein wenig seltsam aus, als wäre es nicht ganz komplett.
4: Das ist ganz richtig. Der Zuschauersaal ist jetzt Open Air, auf diesem großen leeren Platz. Im Sommer finden hier Konzerte statt, zur Kulturarena. Da ist immer richtig viel los.
0: Und Theaterstücke, wenn es doch ein Theaterhaus ist?
4: Ja, na klar, die gibt es auch. Und einen kleinen Zuschauerraum hinter der Bühne.
8: Das Theaterhaus, so wie es jetzt hier steht, gibt es etwa seit 30 Jahren. Es ist also in der Wendezeit entstanden. Es ist bekannt für seine Vielfalt, für ein buntes, experimentierfreudiges Programm und seine jungen Darsteller und Mitarbeiter. Egal ob klassisches oder modernes Stück, hier wird alles ausprobiert. Das Theater hat aber eine sehr bewegte Geschichte. Es wurde vor 150 Jahren nicht wie andere Theater von Fürsten oder Herzögen gebaut. Nein, der Erbauer Karl Köhler war Gasthaus- und Brauereibesitzer und natürlich Theaterliebhaber. Er baute das Theater im Hinterhof seines Gasthauses zum Goldenen Engel. Den Engel findet man immer noch auf dem Dach. Seht ihr die Fahne? Später wechselten die Betreiber des Theaterhauses vielmals und bauten das Gebäude mehrfach um, bis es in den 80ern abgerissen wurde. Die Jenenser mögen ihr kleines, unkonventionelles Theater. Höhepunkt ist das Open-Air-Sommerspektakel zur Kulturarena.
9: Meine Damen, lange bevor mein Stern aufging über dieser Stadt, lebte ich in den dürftigsten Verhältnissen mit einer von Ihnen, meine Damen. Wenn ich auch heute Mackie Messer bin, so werde ich auch niemals zum Glück die Gefährten meiner dunklen Tage vergessen.
4: Das war ein Auszug aus der Drei-Groschen-Oper, die 2006 hier aufgeführt wurde. Bei dem vielfältigen Programm ist wirklich für jeden was dabei. Da hat man gleich große Lust, bei der Vorstellung vorbeizuschauen.
0: Stimmt. Aber so ganz klar ist es mir immer noch nicht, warum es denn jetzt keinen Zuschauerraum mehr gibt.
4: Der wurde wegen Baufälligkeit abgerissen. Und kurz danach kam ja auch schon die Wendezeit. Und da war sowieso alles anders. Fragen wir doch dazu mal Andrea Hesse, die Pressesprecherin des Theaterhauses.
10: Was da gebaut worden ist, war einfach ein schlechter Bau und musste 1987 abgerissen werden. Das heißt, wir hatten hier plötzlich eine Ruine und als dann die Wende kam, gab es verschiedene Ideen, was mit dem Haus werden soll. Der damalige Kulturdezernent, das war der erste frei gewählte nach der Wende, der hatte den Auftrag, hier ein Ensemble zu installieren und das Haus wieder aufzubauen. Wir haben damals auf der Bühne einfach so kleines Theater gemacht. Also Zuschauer und die Darsteller mit dabei, es waren ganz viele freie Truppen da und das war also eigentlich so ganz, ganz witzig.
0: Aha, und ich dachte, das Theaterhaus gibt es wegen Schiller. Deswegen heißt doch die Gasse so.
4: Das könnte man meinen. Das Haus gegenüber vom Theater ist tatsächlich genauso wie die Gasse nach dem berühmten Dichter benannt.
0: Warte, lass mich raten. Friedrich Schiller hat hier gelebt.
4: Genau.
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1: Ich habe vor ein paar Tagen mit Marion Durst gesprochen. Sie ist Lehrerin an der Gesamtschule in Weningen-Jena und, das ist eine Besonderheit, Mitglied im Nationalen Begleitgremium zur Suche eines Endlagers für radioaktive Altlasten. Ich habe ein bisschen mit ihr gesprochen. Wir hören mal rein. Frau Durst, schön, dass Sie da sind.
2: Schönen guten Tag. Schön, dass ich hier sein darf.
1: Warum ist diese Endlagersuche so wichtig?
2: Bisher gibt es in ganz Deutschland kein Endlager für hochradioaktiven Abfall. Das ist in Zwischenlagern aufbewahrt. Die haben aber ein Haltbarkeitsdatum und es gab bisher noch keinerlei Bautätigkeiten oder ähnliches, um ein Endlager zu haben. Es gab ja mal das durch eine politische Entscheidung entstandene Ansinnen, in Gorleben ein Forschungslager und Endlager zu positionieren. Wie wir wissen, war das nicht von Erfolg gekrönt.
1: Ich habe Frau Durst gefragt, nach welchen Kriterien die Endlager denn ausgewählt werden. Darauf hat sie mir Folgendes geantwortet.
2: Also dieses Verfahren dauert ja sehr lange. Im Gesetz war ursprünglich 2031 anvisiert, um möglichst einen Standort zu finden. Inzwischen weiß man, das wird mindestens bis 2046 dauern. Und das liegt auch daran, dass man nach klaren Kriterien sucht, wissenschaftsbasiert. Das ist ein Auswahlverfahren. Das heißt, man ist mit einer sogenannten weißen Landkarte gestartet. Ganz Deutschland war im Rennen und man hat in drei verschiedenen Phasen, wir befinden uns am Ende der Phase 1, hat man jetzt nach rein geologischen Gesichtspunkten Gebiete ausgeschlossen. Es wird in drei Gesteinsarten gesucht, Kristallin, Ton und Salz. Da schaut man, wo sind entsprechende Strukturen. Da muss mindestens 300 Meter Deckschicht und Ähnliches vorhanden sein. Da gibt es also eine ganze Reihe von Mindestkriterien, die erfüllt sein müssen und auch Ausschlusskriterien. Beispielsweise Vulkanismus oder Ähnliches gehören zu Ausschlusskriterien. So wird peu à peu das Gebiet von Deutschland sich angeschaut. Im Moment sind noch 51% der Bundesrepublik im Rennen sozusagen, also kommen überhaupt in Betracht für ein Endlager und so wird weiterhin ausgeschlossen und ab diesem Herbst wird also die Bundesgesellschaft für Endlagerung, die dieses Verfahren als Akteur durchführt, jedes Jahr einen Stand der Dinge geben und da wird gesagt, welche Gebiete besser und welche schlechter geeignet sind.
1: Ich habe Frau Durst dann auch gefragt, wie sie persönlich zur nuklearen Frage steht und wie sie einem Standort in Thüringen gegenübersteht. Hören wir mal rein.
2: Wir sind ja aus der Kernenergie ausgestiegen, was ein logischer und richtiger Schritt aus meiner Sicht ist. Und jegliche Diskussion, die manchmal noch irgendwo auffloppt zum Wiedereinstieg, ist für mich keine reelle Option. Das steht also für mich gar nicht zur Diskussion. Ich möchte diese Diskussion auch nicht bewerten. Prinzipiell finde ich es immer gut, wenn über verschiedene Ansichten ein Diskurs geführt wird. Das ist für mich in Ordnung, die Situation genau so, wie sie ist. Und wenn jetzt dieses Endlager nach Thüringen kommen würde, das, was wir suchen in diesem Verfahren, ist ja den bestmöglichen Standort. Das heißt, in ganz Deutschland werden schon alle Gebiete abgegrast und gegeneinander abgewogen. Wenn dann jetzt die Bundesgesellschaft für Endlagerung erstmal meint, das wäre der beste Standort, dann entscheidet der Bundestag am Ende. Aber dann hat die Bundesgesellschaft dies nach bestem Wissen und Gewissen, nach wissenschaftlichen Kriterien gesucht. Und um ehrlich zu sein, ist es mir lieber, wenn es ein Endlager in Thüringen gibt, das auch wirklich das Bestmögliche ist, als wenn im Nachbarland Sachsen ein Endlager wäre, was gar nicht so sicher wäre. Dann hätte ich auch nichts davon.
1: Das war Marion Durst vom Nationalen Begleitgremium für die Endlagersuche.
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1: Herzlich willkommen zu einer neuen Ausgabe von Stimmen. Ich bin Cora und sitze hier gerade mit Sarah. Hi.
5: Hallo.
1: Genau, und ich habe Sarah kennengelernt am ersten Thüringer Tolkien-Tag im Sommer und war sehr fasziniert von dem Stand. Ich habe viele kleine süße Sachen gesehen. Goldene Hände, die, glaube ich, deine Karten gehalten haben, deine Visitenkarten, kann das sein?
5: Genau, sie hatten noch ein Produkt in der Hand, aber ja, auch das.
1: Genau, und jetzt kommen wir dann nämlich zu dem Punkt, wieso denn eigentlich Visitenkarten und was machst du überhaupt? Und zwar, Cosplay. Und bei diesem Hobby, dem Cosplay, könnte es natürlich sein, dass sich viele Menschen fragen, was ist denn das eigentlich? Magst du das mal kurz erklären, was man darunter versteht?
5: Genau, also die Cosplay-Geschichte ist quasi ein Trend oder eine Subkultur, die aus Japan rüberschwappte vor einiger Zeit. Mittlerweile ist sie ganz gut angekommen, auch im deutschen Raum. Ich glaube, fast alle meine Patienten konnten bisher mit dem Begriff was anfangen, sogar meine Ü80-Damen. Also denke ich, das ist ein guter Schnitt. Genau, beim Cosplay geht es darum, es kommt vom Kostümspiel, dass man ein Charakter verkörpert. Und das kann ein Charakter sein aus einem fiktiven Genre, wie zum Beispiel Manga, Anime, Gaming Area ist auch ganz groß. Es kann aber auch, jetzt mal ganz übertriebenes Beispiel, du könntest auch Angela Merkel cosplayen, wenn du möchtest. Alles ist möglich. Du kannst dir auch einen eigenen Charakter erstellen. Das ist völlig egal. Deiner Fantasie sind da im Endeffekt keine Grenzen gesetzt. Und es geht nicht nur um die Herstellung, sondern auch um das Verkörpern. Es gibt zum Beispiel auch Cosplayer, die sagen, okay, ich kann vielleicht nicht gut nähen, ich kann nicht gut basteln, aus Gründen. Dann kaufe ich es mir halt, aber dann versuche ich es halt so gut es geht umzusetzen. Und im Fokus steht bei allem im Endeffekt der Spaß.
1: Jetzt habe ich noch eine allerletzte Frage. Warum tust du, was du tust? Was ist so deine Motivation?
5: Ich glaube, mich erfüllt das Craften mit am meisten. Also die ganze Planung, was Material angeht, was Zeit angeht, die kreative Vielfalt, die du hast. Weil du kannst ja theoretisch erstmal alles machen und du hast so viele Möglichkeiten, etwas ranzugehen. Wenn du, was ich erzählt hatte mit den Poolnudeln, ne? Du kannst so viele verschiedene Wege gehen. Ein Schwert zum Beispiel, also ein Replikat zu machen. Du kannst Form nehmen, du kannst 3D-Drucke nehmen. Du kannst alles. Du kannst alles. Du kannst es auch aus Durodur machen. Ne? Also es ist alles möglich. Es wird nicht gut, auch aus Pappmaché, alles. Und du kannst dich einfach mal komplett ausleben. Und es urteilt in der Regel niemand über dich. Es urteilt niemand über dich, ob du das nun perfekt gemacht hast und ob das nun hundertprozentig original ist. Du kannst dich höchstens darüber ärgern. Da bin ich nämlich so ein Typ, der dann sagt, oh, aber die Kante. Ne? Aber nichtsdestotrotz, du hast einfach so viel kreative Sektoren und hast nachher etwas geschaffen. Du hast etwas gemacht, du hast etwas gebaut, was sonst vielleicht keiner gebaut hat vorher. Mhm. Oder das kann ich jetzt leider nicht für mich sprechen, aber andere Leute, weiß ich, die gehen komplett auf, indem sie sagen, ich kann endlich mal dieser Charakter sein, ich mega finde, ich toll finde, ich bewundere, mit dem ich mich vielleicht auch identifiziere oder gar nicht identifiziere. Du kannst einfach mal jemand anderes sein, klingt nach Realitätsflucht, das ist falsch, aber du kannst dich einfach mal ausleben. Mhm. Nichts anderes tust du ja auch, wenn du Dungeons and Dragons spielst oder andere Geschichten in der Richtung. Du bist einfach mal befreit von den Normen.

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2: Herzlich willkommen zum zweiten Teil unseres Wanderpodcasts, bei dem wir uns auf eine Winterwanderung begeben haben.
3: Wir bleiben jetzt einfach auf der Asphaltstraße und schauen mal, wo sie uns hinführt. Wir hatten zwar jetzt das Mikrofon kurz aus, aber der Bismarckturm hat uns doch angeregt, um den Gedankengang über die studentischen Burschenschaften und die Studenten, die in Jena ja doch sehr zahlreich sind, darauf zu kommen, was für eine Bewandtnis es mit dem Studenten hat in der Stadt Jena. Also ich glaube, die waren schon immer ziemlich wichtig für das ganze Leben, für das Atmen in dieser Stadt. Pia, du hast es gerade so schön gesagt, ne? Dass du das Gefühl hast, es ist so eine dynamische Stadt.
4: Ja, also ich würde auf jeden Fall sagen, dass Jena, zumindest nach meinem Eindruck, den ich jetzt nach ein paar Monaten gewonnen habe, sehr jung, sehr dynamisch und sehr alternativ ist.
3: Kurze Nachfrage, was genau meinst du mit alternativ? Ich finde diese Stadt nämlich nicht besonders alternativ.
4: Ach so, alternativ im Sinne von politischem Blickwinkel. Wenn man sich ganz Thüringen anguckt, was ja eher notorisch dafür ist, einen sehr hohen AfD-Wählerstand zu besitzen, fällt Jena doch krass als Kontrastregion auf, meiner Meinung nach, weil hier einfach vor allem auch auf den Straßen alles voll ist mit linker und grüner Nachricht. Also ich sehe ganz viele Graffitis, die queer unterstützend sind, antifaschistisch etc. Und das ist meiner Meinung nach alternativ, vor allem weil ich das sonst nicht so sehe. Aber ich glaube, das hängt auch damit zusammen, dass Jena eine junge Stadt ist. Aber da, wo ich herkomme zum Beispiel, ist das ganz und gar nicht so. Da gibt es nicht solche Botschaften, da ist es einfach vielleicht ein bisschen stagnant, aber nun ja. Jena ist halt hingegen jung, dynamisch und alternativ.

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5: Also es hat mich einfach schon immer fasziniert, so diese Abgründe, dieses wozu sind Menschen fähig, wenn ihnen zum Beispiel alles genommen wird. So. Das hat mich schon immer irgendwie fasziniert. Okay, damals waren es Dinos, heute sind es Menschen. Es hat sich doch irgendwie verändert, aber ich bin diesem Genre oder zumindest der Spannung und Action doch treu geblieben.
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7: Herzlich

Herzlich willkommen, ihr hört die Musikschleife, das habe ich auch schon im Jingle gesagt, von und mit mir Jule Niedergesäß und heute haben wir ein Thema und zwar Neo-Soul, R&B, Jazz, so in die Richtung. Alle KünstlerInnen, die wir heute hören, gehen halt eben in diese Richtung und verbinden das aber auch mit neueren Sounds, vor allem elektronischen Sachen. Und das ist heute die Sendung am 7.8.2026. Wenn ihr das wann anders hört, dann ist es eine Wiederholung. Ihr hört diese Sendung bei Radio Lotte und bei Radio OKJ um 14 Uhr, so wie immer, so wie seit 3, 4 Jahren, fast 4 Jahre ist diese Sendung alt, oh mein Gott.

Radio OKJ läuft sie aber natürlich noch nicht so lange. Naja, und wir fangen mit einem Song an, der so ein bisschen die Stimmung setzt. Wir sind so ein bisschen auch in, ja, schon fast so ein bisschen disco-mäßigen Klängen noch am Anfang und dann wird es etwas ruhiger gegen Ende und auch ein bisschen jazziger. Und ich freue mich einfach. Ich finde, also viele Leute, die wir heute hören, habe ich so in meinem Leben noch nicht so viel gehört, außer eine Person. Und das sind alles so ein bisschen Leute, die ich neu entdeckt habe. Und auch dieses Genre, da bin ich nicht so tief drin, aber ich möchte tiefer drin sein, weil ich finde, es ist so unterbewertet und unterschätzt. Und das müssen wir heute mal drin eintauchen. Auch viele Leute, die wir heute hören, haben nicht viele monatliche HörerInnen auf einer bestimmten Streaming-Plattform. Und das müssen wir ändern, meiner Meinung nach. Die erste Person ist Flower Child, also geschrieben mit F-L-W-R und dann Child mit Y und Malaya, der Sängerin. Flower Child ist ein Mensch, der in Brooklyn wohnt und Multi-Instrumentalist, Produzent, Songwriter und DJ ist und eben auch diese R&B-Sachen mit modernen Klängen vermischt. Und da kam das Album Inside Out im Jahr 2025, also letztes Jahr, raus und da sind sehr viele krasse Features drauf. Also jeder Song hat irgendein Feature. Da ist auch Katja Bonet mit drauf, die sowieso eine Ikone ist. Und dann ist da das Feature mit Malaya, was wir gleich hören. Die ist bei der 13. Staffel von American Idol dabei gewesen. Dadurch ist sie wahrscheinlich ein bisschen bekannter und hatte auch 3 Grammy-Nominierungen für ihre Alben, was crazy ist, und schreibt und singt und spielt auch mehrere Instrumente. Und ich finde, dieser Song ist ein wunderbares Intro zu dieser Playlist und ich bin froh, den hatte ich noch ganz kurz, bevor ich die dann vor ein paar Tagen fertiggestellt habe, noch gefunden und dachte, wow, ja, der passt perfekt. Und den hören wir jetzt. Bittersweet heißt der von Flower Child und Malaya.

Bittersweet von Flower Child und Malaya vom Album Inside Out. Der nächste Song, wenn ihr diese Playlist hören würdet, also ohne mein Geschwafel dazwischen drin, ihr könnt das tun auf einer schlechten Streaming-Plattform, die leider die einzige ist, wo ich gut Lieder sortieren kann. Da sind all meine Playlisten, die könnt ihr finden und auch ohne mein Geschwafel hören, wie gesagt. Und der Verlauf von diesem Lied zum nächsten Lied wäre geil gewesen, aber auch vom nächsten Lied zum übernächsten Lied ist ein geiler Verlauf, deswegen hören wir uns das dann so an. Der nächste Song ist von Divine Earth und Princess Nokia. Divine Earth ist aus London und war vorher als Mooka of Earth bekannt und hat 2023 ihre erste EP rausgebracht, die auch so ein bisschen live komponiert wurde und ist auch noch die Hälfte vom Projekt Divine Angel, also alles passt irgendwie zusammen. Und da sind natürlich Vorbilder Erykah Badu, Green Tea Peng, Andre 3000 und das zieht sich irgendwie ein bisschen durch diese Playlist heute, dass alle irgendwie, wirklich alle mit Erykah Badu verglichen werden, was ich nicht, also es ist eine Ehre natürlich, aber man muss auch nicht alle Leute immer mit einer Person, die ein bisschen bekannter und länger Musik macht, vergleichen, die sich nur annähernd so anhören, weil es sind natürlich noch eigene Menschen und Personen und das, finde ich, wird halt meistens bei Frauen sehr, sehr viel getan. Naja. Aber sie wird auch von diesen Leuten, die eben ihre Vorbilder sind, gelobt. Und das Face Mag, das kenne ich leider nicht, aber hat bestimmt irgendwas auszusagen, hat Divine Earth als Londons Next All Jazz Superstar ernannt. Und das, finde ich, hört sich gut an. Das ist ein Titel, den man haben will, glaube ich. Und da kam letztes Jahr die zweite EP raus mit dem Titel Lavender und da ist auch der Song drauf, den wir gleich hören, der ist mit Princess Nokia, der kam aber auch schon vorher als Single raus. Princess Nokia liebe ich sehr, vor allem dieses Album 1992 oder 1992, das kam vor fast 10 Jahren raus oder so und das habe ich damals so viel auf dem Weg zur Schule gehört und Princess Nokia hat einfach diesen Throwback, Oldschool-Klang in ihrer Stimme und das passt immer überall perfekt rein, aber auch sowas Beruhigendes, was nicht viele Leute haben. Und es ist einfach eine tolle Kombi und ein toller Song und das ist auch einer, der diese Playlist mit gestartet hat damals, als ich sie angefangen habe zu erstellen. Das war sogar im Januar, ist auch schon mir ein bisschen her. More Light von Divine Earth und Princess Nokia.

Intergalactic Janet von Laesul war das. Und Laesul habe ich nicht so viel rausgefunden zu ihr, aber sie ist noch sehr jung, ich glaube 21 und studiert. Ich weiß nicht, ob sie aktuell noch studiert. Das letzte, was ich gefunden habe, war von 2024. Und sie hat auch eigentlich nur 5 Lieder rausgebracht, aber super krass viele Hörerzahlen. Und das liegt daran, dass sie auf TikTok und auf Instagram relativ viral oder bekannt ist. Da covert sie eben viele Songs und hat dadurch Bekanntheit eben erreicht. Und der Song war der erste, den sie rausgebracht hat, Intergalactic Janet von 2023. Und dann gab es die letzte Single letztes Jahr, beziehungsweise, ist sogar eine EP, sie hat nicht nur 5 Lieder rausgebracht, ups. Aber die EP Panda kam letztes Jahr raus und seitdem kam auch nicht wirklich was und ist auch mehr so eine Zusammenfassung von dem, was sie bis jetzt rausgebracht hatte. Aber ich bin mir sicher, sie ist noch auf Social Media aktiv. Und manchmal gibt es ja diese Vorurteile gegen Leute, die auf Social Media hauptsächlich Musik machen und die gar nicht erstmal releasen und dann vielleicht ein bisschen Werbung dafür machen oder so. Aber das ist, glaube ich, bei ihr ein bisschen widerlegt, dass alles, was auf TikTok passiert, an Musik schlecht ist. Das ist es ja auf jeden Fall nicht. Und der nächste Song ist von Gemma. Ich hoffe, man spricht sie so aus. Da ist so ein kleines Apostroph nach dem G und die ist nicht so bekannt. Und das finde ich aber sollte so sein. Die kommt nämlich aus Berlin und hat jetzt angefangen, ich hoffe, ein Album zu teasen. Vielleicht wird es auch nur eine EP, ist auch okay. Da kamen jetzt 3 Singles raus dieses Jahr. Ich glaube, ich hatte die auch als Promo-Mails bekommen. Und wir hören dann gleich die erste von den 3 Singles aus diesem Jahr. Sie hat im Jahr 2015, das habe ich alles rausgefunden, an der Bühnenkunstschule Academy in Berlin in der Disziplin Gesang ihren Abschluss gemacht. Und daraufhin hat sie mehrere Theaterprojekte gemacht und dann, ist sie von diesem Theatermäßigen aber dann auch wieder in die Musik zurückgegangen, weil da hat sie auch Erfahrungen im Arrangieren und in der Organisation und Leitung einer Band bekommen. Und das ist jetzt 2019 entstanden, dieses Projekt Gemma. Eigentlich heißt sie Emily und dieses Indie-Soul-Projekt. Und seit 2021 ist sie auch Teil des Laut-Kollektivs, wo es eben darum geht, feministisch Flinter plus Menschen in der Musikszene in den Vordergrund zu stellen, was ja leider oft nicht so gut funktioniert aus diversen Gründen. Und ja, ich bin gespannt, ob wir dieses Jahr noch ein Album von ihr bekommen. Der Song Shadow of Who I Used to Be kam am 2. Januar raus, also sehr, sehr früh und den hören wir jetzt.

Anaïs mit dem Song Call Me A B. Das A ist in Klammern und das B auch. Und ihr Name wird geschrieben A-N-A-I-I-S. Das sage ich immer nur für Leute, die das vielleicht irgendwie nochmal im Internet nachgucken wollen oder anzweifeln wollen, ob ich das richtig ausspreche, weil das weiß ich selber nicht. Ich habe in Interviews verschiedene Dinge gesehen. Ich weiß es nicht. Sie wohnt in London und ihr Name wird auch in Kleinbuchstaben geschrieben, als praktisch Tribute für Bell Hooks. Und ja, dieses Album, das heißt übrigens Devotion and the Black Divine, das kam letztes Jahr raus. Das ist sehr toll und sehr, ja, sehr, hat irgendwie sowas Klares, aber gleichzeitig auch so viel, was da passiert. Und da kann ich nur empfehlen, da mal reinzuhören. Und natürlich ist es auch sehr emotional und man schreibt, sie pusht sich selbst über ihre Komfortzone hinaus. Ob das so ist, weiß ich nicht. Das schreiben immer Leute in so musikkritischen Sachen und oder in so Promo-Sachen und man weiß nie, ob die Person das selber gesagt hat oder ob das einfach eine Beobachtung von irgendwem ist. Naja, sie wurde in Toulouse geboren und hat in Dakar, Dublin und Oakland gelebt als Kind und 2018 dann ihr Debüt gehabt und war zum Beispiel auch Opener auf der UK-Tour von Daniel Caesar und hat mal einen TED-Talk gegeben. Das fand ich sehr interessant und spannend, weil wie oft haben Leute schon mal einen TED-Talk gegeben? Ich habe auch das Gefühl, TED-Talks waren so vor 15 Jahren mal cool. Jetzt ist es allen egal, aber es ist immer noch ein Meme und es wird immer noch halbwegs ernst genommen, wo da natürlich auch manchmal komische Leute auftreten. Naja, eine Colors-Session hat sie auch gehabt. Colors kennt man vielleicht von YouTube. Ich habe letztens festgestellt oder ich stelle immer wieder fest, das kennen viele Leute nicht. Ich habe auch irgendwann, glaube ich, gelesen oder gesehen, dass das tatsächlich in Deutschland aufgenommen wird und vielleicht jetzt auch schon mittlerweile irgendwie weltweit, aber keine Ahnung. Das halt immer, ich habe das auch geguckt, wo das wirklich gerade erst angefangen hat und das ist auch schon bestimmt 10 Jahre her und da war immer so ein farbiger Hintergrund, ich glaube die Leute konnten sich vielleicht auch die Farbe aussuchen, dann hängt ein Mikro runter und dann singen die Leute ihr Lied in das Mikro, da war dann früher Tommy Cash dabei und die Leute sind immer bekannter geworden und es ging immer halt eher so in Hip-Hop, R&B-mäßige Richtungen. Aber es war unterschiedlich und jetzt ist mittlerweile Chaka Khan dabei gewesen, was krass ist. Und ich nenne heute noch öfter, dass Leute Colors Sessions hatten, weil das haben heute einige, die wir hören. Und da kann man sowieso immer super reingucken und einfach neue KünstlerInnen finden oder einfach nur gute, halbwegs Live-Performances sehen. In Japan wurde das ja auch ein bisschen nachgemacht, da gibt's The First Take, aber da denkt man sich auch so, okay, wir haben hier ein bisschen Autotune doch da dran und die Stimmen sind ein bisschen überlagert mit Sachen, die nicht gerade ins Mikro gesungen werden. Also ja, ich glaube, da ist Colors ein bisschen authentischer auf jeden Fall. Die nächste Person, den nächsten Song, den hätte ich eigentlich im Nerd Talk gespielt, aber dadurch, dass der dann doppelt gelaufen wäre, wäre es ja doof gewesen. Aber ein Song, den ich auf jeden Fall durch Promo-Mails entdeckt habe, und zwar weiß ich auch nicht genau, wie man sie ausspricht, Mediapa, keine Ahnung, die hat ihren Song Open Your Eyes rausgebracht. Der kam am 21. Juli raus und die kommt eigentlich aus Ohio, wohnt in Los Angeles und ist Linguistin, bildende Künstlerin und natürlich auch Produzentin und Sängerin. Und bald wird ihr Debütalbum Intentions am 25. September erscheinen, digital und auf Vinyl. Das ist ja auch öfter wieder so ein Ding, dass Sachen auf Vinyl rauskommen. Auch eine super Strategie, um dann Sachen nochmal anders rauszubringen, wenn die Platte eine andere Farbe hat. Aber das ist jetzt nicht das Thema. Es gibt natürlich auch ein selbstgedrehtes Musikvideo zu diesem Song. Das habe ich mir noch nicht angeguckt, aber ich bin mir sicher, das ist gut, weil sie ist ja auch bildende Künstlerin und ich sehe hier Ausschnitte davon. Also muss es gut sein. Ich finde auch die Coverart jedes Mal bei ihren Sachen sieht schon wirklich gut aus. Sie ist so in der Underground-Beat-Szene von Chicago unterwegs gewesen auch und ist so ein bisschen hin und her, aber ja. Und sie hat auch noch nicht so viel rausgebracht, deswegen, beziehungsweise doch, ihr erstes Album kam 2017 raus, aber
dafür, dass sie schon so lange aktiv ist, kam da noch nicht so viel und man hat noch nicht viel von ihr gehört. Zu wenig, meiner Meinung nach natürlich. Und wir hören jetzt Open Your Eyes von Mediapart.

Margot mit Name the Time and Place und ich habe zu ihr leider nicht so viel rausfinden können, weil es gibt auch verschiedene Sängerinnen, die Margot heißen. Sie hat auf jeden Fall ihre erste Single 2024 rausgebracht und war beim On the Radar Radio, das hat 1,8 Millionen Abonnentinnen auf YouTube und dann dachte ich mir, okay, das ist ja schon relativ groß, aber das Video an sich hat nur 600 Aufrufe, aber ich habe ein bisschen reingeguckt und es war schon sehr, sehr gut und letztes Jahr hat sie ein Album rausgebracht, das heißt Chameleon Wasp und da war dieser Song mit drauf, Name the Time and Place und sie hat seitdem auch nochmal eine Single rausgebracht, Two-Way Street heißt die. Ich finde das Albumcover sehr cool. Und die nächste Person, die wir hören, ist Ego Ella May. Und die ist seit 2014 schon aktiv. Da hat sie ihre erste EP rausgebracht. Die kommt auch aus London und macht ja eher sowas Jazzigeres. Und die wurde nach Ella Fitzgerald benannt, mit dem Ella als Zweitnamen. Und hat schon sehr früh angefangen zu singen. Mit 19 hat sie sich beigebracht, wie sie Gitarre spielt und Beats macht und ihre eigene Musik produziert. Und dann hat sie auch mehrere EPs rausgebracht zwischen 2014 und 18, die ihr viel Lob einbrachten und sie ein bisschen in diesem Neo-Soul-Bereich, dem wir uns heute widmen, etablierten. Und ein Song war auch bei der Serie Sex Education, auch eine Serie, die früher überall war und jetzt juckt die auch niemanden mehr, glaube ich. 2020 erschien ihr erstes Album, das hieß Honey for Wounds und wurde auch sehr gut bewertet und sie gilt weiterhin als eine wichtige Vertreterin des modernen UK-Soul-Bereichs und wird natürlich auch mit Erykah Badu verglichen, wie alle anderen auch. Und sie hat auch eine Colors-Show gemacht. Und das Album Good Intentions, das kam dieses Jahr im März raus und davon hören wir einen Song und zwar What We Do.

Miss You von Miss Ray mit Nourished by Time zusammen. Miss Ray heißt eigentlich Mabel. Und ich habe diesen Song ausgewählt, weil ich finde, der hat irgendwie auch so was 80er-mäßiges. Vor allem mit diesem einen Sound, der hört sich ein bisschen Kate Bushig an. Und ja, Nourished by Time ist bei dieser Single dabei. Das ist auch jemand aus London, glaube ich. Nee, Miss Ray ist aus London, aber ich glaube die Person auch. Und sie sagt, dass ohne diese Person der Song nicht so toll gewesen wäre. Und sie ist aber auch jemand, der sich mehr so aus der Öffentlichkeit zurückhält. Deswegen konnte ich auch nicht so viel über sie rausfinden. Und ihre Debüt-EP kam 2020 raus. Die hat sie auch selber veröffentlicht und verbindet da eben diesen 80er und 90er Soul miteinander. Und das zieht sich auch weiter durch ihre Diskografie. Dann hat sie mal eine Show 2023 auf NTS moderiert. Da ging es um Techno, Post-Punk und Dub. Also ein bisschen anders als das, was sie hier uns in ihrer Musik zeigt. Und das finde ich sehr interessant, dass sie, ja, eigentlich ist sie dann auch eine Kollegin. Oh mein Gott, Scherz. Ja, die EP Melt kam raus 2026 dieses Jahr und ist sehr beliebt in der Independent-Szene in London. Das wird hier dann immer hingeschrieben. Ob das so ist, das weiß man nicht. Der Song Miss You kam auch dieses Jahr raus, im Februar. Und da sind immer Rosen auf den Covern bei der aktuellen EP und bei den Singles. Das finde ich, passt irgendwie sehr, sehr gut. Der nächste Song ist von India Blue. Es gibt auch eine Folk-Künstlerin, die heißt India Blue. Deswegen war auch die Recherche da nicht so einfach und hat mich ein bisschen genervt. Und die ist seit 2021 aktiv, kommt aus Glasgow, hat Philosophie studiert und hat immer so auf Spaß gesungen, aber dann aus Schüchternheit nicht mehr. Und dann hat sie viele Freunde gehabt, die Musik machen. Da ging es dann wieder los, sind wir, glaube ich, sehr froh drum. Und arbeitet noch im Gericht nebenbei, wenn ich das richtig gesehen habe. Ist natürlich auch sehr von der Natur inspiriert, das hört man auch gleich. Und kommt auch aus London und hat Trompete spielen gelernt, weil sie meinte, sie muss irgendwie ein sinnvolles Instrument noch lernen und kann nicht einfach nur singen. Das finde ich sinnvoll. Und wir hören den Song Cloudless Mind. Der kam letztes Jahr im August raus.

Ich habe doch mehr geredet, als ich dachte. Deswegen hören wir den Song jetzt noch im Hintergrund weiter. Water Baby ist es mit Toe. Die hört man gerade rappen. Und Water Baby ist aus Stockholm und heißt eigentlich Kendra Igerblatt. Und war auch bei der Color Show, wollte ich nochmal sagen. Und macht so sehr bedroomigen Kram. Da kam jetzt das neue Album raus, wo der Song auch drauf ist. Das heißt, da muss ich nochmal nachgucken. Das heißt Memory Be a Blade. Kann ich auch noch empfehlen. Ich habe ein paar Songs schon gehört. Der letzte Song, der geht auch ein bisschen mehr in die Richtung

diese neue Single sehr, sehr toll ist, die auch ein bisschen diese Playlist mit inspiriert hat, hören wir die jetzt gleich. Und ich sage auf jeden Fall tschüss. Das war die Musikschleife mit und von mir Jule Niedergesäß hier bei Radio OKJ am Freitag um 14 Uhr und bei Radio Lotte am Freitag um 14 Uhr am 7.8.2026. Wenn ihr das von anders hört, ist es eine Wiederholung. Ich bedanke mich fürs Zuhören. Ich hoffe, ihr schaltet beim nächsten Mal wieder ein. Ich wünsche ein schönes Wochenende. Und heute hatten wir das Thema Neo-Soul, Jazz, so Sachen halt zusammen und viele junge KünstlerInnen, die sich dem Ganzen widmen. Und wie gesagt, hören wir jetzt von Anna Wise den Song Arrogant, der ja das Ganze irgendwie gestartet hat, wie gesagt. Viel Spaß dabei.

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15: Country Time bei eurem Bürgerradius in Thüringen. Eine Stunde voll mit Country Music. Mein Name ist Axel Weber und auf geht's.

0: ich präsentiere euch heute in dieser Stunde Country Music vom Feinsten. Auch Country Music auf Deutsch ist dabei, von Dagmar, von Truckstop, der Nordliner ist zu hören. Und wen haben wir sonst noch so dabei? Auch Country Music aus den Niederlanden, Henk Weingart und auch sonst gute Unterhaltung für euch in dieser Stunde.
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Willie Nelson in der Country Time, aber es gibt natürlich auch noch andere bekannte Country-Sänger, wie zum Beispiel Johnny Cash. Seine Tochter Rosen Cash macht eigentümliche, innovative Musik und so wurde sie zu einer sehr guten Sängerin in ihrer Zeit. Rosen Cash.

0: und hier Country Music aus Deutschland vom Nordliner.
1: Hier ist euer Nordliner. Dieses Lied ist für all die Brückenlichter da draußen, für euch, die uns winken, wenn wir vorbeiziehen.

0: Das war Tobi Kees. Er interessierte sich zunächst für American Football und für Rodeo-Reiten. Aber seine Großmutter hatte ein Restaurant, wo immer mal Country-Bands auftraten. Und so kam er zur Country-Music, arbeitete in der Ölindustrie und in der Freizeit trat er dann auf Tobi Kees.
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0: Ihr habt das richtige Programm gewählt. Ihr hört Radio SRB. Radio SRB kommt aus Saalfeld und zur Sendung angeschlossen sind Radio Enno, Nordhausen und OKJ Jena. Auch euch viel Spaß in der Country Time jede Woche um diese Zeit. Und weiter geht's hier mit Country Music aus Deutschland. Truckstop.

Kommen wir nun zu zwei Brüdern, Andy und Matt Thompson aus Massachusetts. Sie erkannten schon im Teenageralter, dass es Spaß macht, mit Musik Geld zu verdienen, und so machten sie ihre Karriere, die Thompson Brothers.

auch in Deutschland wird Country Music gemacht, die Dagmar an. Jetzt habe ich für euch einen Künstler dabei, der aus Kentucky stammt. Sie waren zu Hause 9 Kinder und so musste er schon frühzeitig zum Unterhalt der Familie beitragen. War später dann in der Army, teilweise auch in Deutschland stationiert, studierte Journalismus und wurde ein ganz großer Musiker. Geboren 1936, verstorben 2021, hier bei uns zu hören in der Country Time, Tom T. Hall.

0: 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Ohne Ruhm.
1: 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Unsere Helden ohne Ruhm ist dieser Song.

0: und ich sag's aus tiefstem Herzen. Danke an alle Kameraden da draußen für euren Mut, euren Einsatz, eure Stärke und euer Herz. 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
1: Dem schließe ich mich doch an. 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Beste Grüße an euch, Feuerwehrleute. Hier geht's weiter mit Mark Chestnut, 1963 in Texas geboren. Sein Vater hatte eine riesengroße Schallplattensammlung, sodass er viel mit Country Music in Berührung kam. Mark Chestnut.
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12: Ihr hört die Jena-Zeit bei Radio OKJ am 17. August 2026. Und wir haben natürlich wieder einige Beiträge für euch und Veranstaltungstipps, die etwas lang geworden sind, denn es gibt viel zu erleben diese Woche. Und ich bin Jule Niedergesäß und begleite euch durch dieses Programm. Heute haben wir ja etwas stürmischeres Wetter, wahrscheinlich kommt auch noch Gewitter, wie in der Nacht auch schon. Und das ist natürlich auch eine kleine Abwechslung zu dem, was wir die ganze Zeit hatten, dieser extremen Hitze. Aber das ist natürlich auch das, was durch den Klimawandel passiert. Mehr Extreme, mehr Unterschiede. Und ja, ich hoffe, man kann sich trotzdem irgendwie ein bisschen abkühlen. Ich merke das immer, ich bin so ein bisschen, wenn es schwül ist, dann geht es mir irgendwie nicht gut. Und ich kriege das mit, dass es sehr unterschiedlich ist bei manchen Menschen, die schwitzen dann und denen ist warm, wenn es schwül ist und manchen ist kalt. Das ist extrem unterschiedlich und da kann man bestimmt auch mal ein bisschen zu recherchieren. Vielleicht mache ich das mal. Auf jeden Fall starten wir erstmal mit Musik und hören den Volksmund von Die Anteile. Das ist eine Berliner Band und die geht eben in diese New-Wave-ige Richtung und die finde ich großartig.

0: Jespisch von Ebo und wir hören jetzt die Veranstaltungstipps.
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4: Und wir schauen mal, was uns diese Woche alles erwartet. Bis zur nächsten Jenazeit am Donnerstag. Da fangen wir heute an mit dem Kurzfilmkino im Kassel. Im Kassel werden 6 ausgewählte Kurzfilme des Sundance Festival 2026 in einer rund 100-minütigen Zusammenstellung gezeigt. Die Filme laufen in Originalsprache mit deutschen Untertiteln und präsentieren unterschiedliche Geschichten, Perspektiven und filmische Stile. Das Programm vereint 3 preisgekrönte Beiträge und gibt zugleich Einblicke in die Arbeit neuer und außergewöhnlicher Filmschaffender. Zu sehen sind unter anderem eine Schauspielerin, deren Leben nach dem Verlust ihres Jobs aus dem Ruder läuft, eine Familie schwarzer Imker, die ihren Kindern wichtige Lektionen auf das Leben vermittelt, sowie eine Mutter, die in Bangalore nach ihrem verschwundenen Mann sucht. Weitere Filme erzählen von einem unheimlichen Silvesterabend, dem Alltag eines älteren Ehepaars, das mit Halluzinationen umgehen muss, und einer schwangeren Frau, deren Aufenthalt in Mexiko-Stadt durch ein entscheidendes Ereignis verändert wird. Die Sundance Film Festival Short Film Tour 2026 wird von Interfilm Berlin und Shorts Attack verliehen. Mit dieser Ausgabe findet bereits die 284. Veranstaltung von Short Attack statt, das seit 2002 regelmäßig neue Kurzfilmprogramme präsentiert. Das Ganze findet heute, wie gesagt, im Casablanca statt um 19.30 Uhr. Ein Kurzfilmabend kommt selten allein, deswegen gibt es auch in der Filmarena am morgigen Tag einen Kurzfilmabend, eine Kurzfilmnacht. Und zwar in Zusammenarbeit mit Unicato, dem Filmmagazin des MDR, findet erneut die beliebte Kurzfilmnacht statt. Das Magazin stellt regelmäßig ausgewählte Kurzfilme aus dem deutschsprachigen Raum vor und rückt dabei auch die Menschen hinter den Produktionen in den Mittelpunkt. Das Spektrum reicht von humorvollen bis zu nachdenklichen Geschichten und von realistischen bis hin zu experimentellen und fantastischen Filmideen. Für die diesjährige Kurzfilmnacht verlässt Unicato das gewohnte Magazinformat und bringt die Kurzfilmszene auf die Freiluftbühne. Moderator Markus Kafka und verschiedene Gäste präsentieren ein abwechslungsreiches Programm und erzählen mehr über die Entstehung und Hintergründe der gezeigten Filme. Die Veranstaltung lädt dazu ein, die Vielfalt des Kurzfilms zu entdecken, neue Filmschaffende kennenzulernen und direkt mit ihnen ins Gespräch zu kommen. Das Ganze findet, wie gesagt, morgen statt, 21 Uhr auf dem Theatervorplatz. Auch hier kostet wieder das Ticket 8 Euro ermäßigt und im vollen Preis 10. Und da lohnt es sich natürlich nochmal extra, weil man eben auch die Filmschaffenden kennenlernt und da auch mehr Hintergründe zu dem Film erfährt. Dann haben wir noch was für Leute, die nicht stillsitzen wollen, und zwar das Tanzcafé. Tanzen bietet eine wunderbare Möglichkeit, Körper und Geist in Bewegung zu halten und gleichzeitig etwas für das eigene Wohlbefinden zu tun. In einer gemischten Gruppe aus jüngeren und älteren TeilnehmerInnen werden verschiedene internationale Gesellschaftstänze ausprobiert und gemeinsam erlernt. Dafür sind weder Vorkenntnisse noch ein eigener Tanzpartner erforderlich. Im Mittelpunkt stehen die Freude an der Bewegung, das gemeinsame Erlebnis und das Kennenlernen unterschiedlicher Tanzstile. Und das Ganze findet im Kubus statt, am Mittwoch von 14 bis 17 Uhr. Weiter geht es mit einer Band, die auf jeden Fall auch zum Tanzen anregen wird und in der Kulturarena auftritt. Suma Kovjek ist eine multikulturelle Band aus der Schweiz, die mit einem Mix aus Pop, Balkan, Chanson und Brass für einen besonderen Sound sorgt. Die Musiker singen in 6 bis 7 Sprachen, darunter Serbisch, Bosnisch, Deutsch, Englisch, Arabisch und Französisch. Inhaltlich geht es um verschiedene Kulturen, Identität, Verantwortung und persönliche Veränderung. Das aktuelle Album Ringispiel umfasst 10 emotionale Songs. Musikalisch reicht das Spektrum von Bläsern und Streichern über Sprechgesang und treibende Beats bis zu Balladen und orientalischen Klängen. Trotz der unterschiedlichen Einflüsse bleibt die Musik vor allem eines: abwechslungsreich und tanzbar. Am Mittwoch ist das Konzert auf dem Theatervorplatz, Einlass ist um 19 Uhr, los geht es 20 Uhr und das Ticket kostet im Vorverkauf 12 Euro und an der Abendkasse 17. Und dann werfen wir nochmal einen Blick auf den Donnerstag. Und da gibt es den Tag der Begegnung im Begegnungszentrum Jena e.V. Das ist ein Treffpunkt für SeniorInnen und Familien und bietet zahlreiche Möglichkeiten für gemeinsame Aktivitäten. Zum Programm gehören unter anderem Sport und Bewegung, kreatives Gestalten, Musik sowie verschiedene Veranstaltungen und Freizeitangebote. Ziel ist es dort, Begegnungen und gemeinschaftliche Aktivitäten zu fördern und Menschen zusammenzubringen. Und das wird jetzt gefeiert, das tut es schon seit 30 Jahren, das Begegnungszentrum in Jena. Und da wird gefeiert in der Klosewitzer Straße 2 in Jena Nord. Und alle sind herzlich eingeladen. Ich bin mir relativ sicher, es wird Kuchen und Kaffee geben. Das Ganze startet um 10 und findet bis 15 Uhr statt.

0: Generation mit beschäftigt. Falls ihr übrigens irgendwie Lust habt, Radio zu machen, egal wie alt ihr seid, dann meldet euch bei uns und man findet da auf jeden Fall einen Weg. Und dafür sind wir ja auch als Bürgerradio eben da. Und es gibt jetzt eine kleine Umfrage zum Thema Vapen und da, ja, schauen wir mal, welche Meinungen es da gibt.
1: Luxor. 3, 2, 1, let's go.
2: Wissen Sie denn davon Bescheid, dass viele Jugendliche rauchen und vapen?
3: Ja, also ich sehe es auch öfters, wie Jugendliche rauchen. Ich persönlich rauche nicht.
2: Sehen Sie es nur einfach in der Öffentlichkeit oder ist es auch in Ihrem Umfeld, also in dem Umkreis von vertrauten Personen wie Freunden, Familie, rauchen diese Personen auch?
3: Ja.
4: Ja, tatsächlich begegnet mir das selbst auch im Umfeld viel.
5: Ja, viele aus der Schule oder man sieht auch viele draußen unterwegs, die auch einfach das, die schämen sich auch nicht mehr, die machen das einfach überall.
6: Also ich sehe täglich, wie vor der Schule gevaped wird oder Zigaretten geraucht werden. Ich stehe da eigentlich grundsätzlich dagegen, aber kann man nichts viel dagegen machen.
2: Wurden Sie schon mal von Freunden oder einer Gruppe dazu überredet oder wollte man Sie überreden mitzurauchen?
3: Positiv.
5: Nicht wirklich, man bekommt es vielleicht angeboten, wenn da einer mal eine Vape hat oder so, wenn man selber weiß, was es alles antun kann, dann sagt man einfach nein.
4: Ja, relativ oft. Ich wurde auch schon zum, ich glaube, Kiffen eingeladen.
2: Haben Sie schon mal geraucht?
3: Ja.
4: Nein, da bin ich sehr stolz auf mich, bin ich froh drüber.
6: Selber noch nie, nein.
5: Nee, zum Glück nicht. Ich bin Sportler, deswegen wäre es ein bisschen schwierig damit.
2: Kennen Sie denn die Konsequenzen und Folgen vom Rauchen für den Körper und die Gesundheit?
3: Ja, die kenne ich. Es schädigt die Lunge, es ist sehr krebserregend, mehr weiß ich auf die Schnelle nicht.
4: Die Lunge geht kaputt, die Adern verengen sich, allgemein stirbt sehr viel im Körper.
6: Hatten wir in Biologie behandelt, dass deine Lunge schwärzer und schwärzer wird, dass die Lebenszeit reduziert wird.
5: Krebs ist ganz groß mit dabei und so Sachen wie Ausdauer, also man kann keine Etage hochlaufen, ohne irgendwie kurz eine Pause einzulegen.
2: Also Sie würden nicht empfehlen zu rauchen?
5: Eher nicht.
2: Ja, das sind auf jeden Fall richtige und gute Antworten.
0: Genau. Und vergesst nicht die, die in eurem Umfeld sind, weil die haben keinen Bock auf passives Mitrauchen. Habt ihr auch Lust, mal über so Themen, die euch interessieren oder die wirklich wichtig sind, einen Radiobeitrag zu produzieren? Ihr könnt gern hier in Jena ins Radio KJ in den Schillerhof vorbeikommen. Jeden Donnerstag treffen wir uns nachmittags so von 14.30 Uhr bis 17 Uhr in der offenen Jugendredaktion. Und ab der Klasse 5 dürft ihr auf jeden Fall freiwillig hier mitmachen. Das kostet nichts und ihr seid herzlich willkommen.
7: Wir machen weiter mit Lass uns das Ding drehen von Rio Reiser, hören etwas Musik und kommen dann zu unserem letzten Beitrag, in dem es um die Imaginata geht.

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1: Das Projektil von Keimzeit. Und wir kommen zu einem Beitrag, den mein Kollege David Simon gemacht hat. Da geht es um die Imaginata, in der gibt es gerade eine Ausstellung, noch bis zum 30. August, eine Sonderausstellung, was geschah im Umspannwerk, und die fand bzw. findet statt zum 100-jährigen Jubiläum des Standortes, und da erfahren wir jetzt mehr zu.
2: Das obere Stockwerk in einem der beiden Imaginata-Gebäude war bisher für Besucherinnen und Besucher meistens tabu, wenn sie nicht gerade die Räume für eine Veranstaltung gebucht hatten. Im Moment ist das anders. Die Geschichte des heutigen Science Centers beginnt nämlich mit der Geschichte des Umspannwerks Jena vor genau 100 Jahren, 1926. Zu diesem Anlass hat die Imaginata eine Sonderausstellung gestartet, die die bewegte Geschichte des Gebäudes erzählt.
3: Der Besucher kann hier hautnah erleben, wie damals die Energie, die hierher transportiert wurde, umgespannt, also transformiert wurde. Also damals von 50 kV auf 10 kV und dann ins Stadtgebiet dann weitergeleitet wurde.
2: Mike Sterzing, der heutige Imaginata-Geschäftsführer, weiß auch, warum das nötig war.
3: Weil die Stromversorgung damals im zergliederten Thüringen, vorher zergliederten Thüringen, noch nicht so optimal gewesen ist. Und man dann geschaut hat, wo man also gewissermaßen den Strom beziehen kann. Und da kamen zwei Großkraftwerke in Frage, einmal Böhlen und einmal Erfurt. Und da ist dann auch aus Platzgründen, dann hat man sich für das Umspannwerk hier in Jena Nord entschieden.
2: Ein Standort, der auch problematisch war. Das Gebäude lag damals im Flutgebiet.
3: Deswegen sind also alle technischen Anlagen in die erste Etage gebaut worden und im Erdgeschoss sind also nur Wartungsanlagen oder Wartungsräume, Aufenthaltsräume, und die Räumlichkeiten sind mit Fluttoren versehen worden, sodass man also im Flutfalle gewissermaßen die Tore aufmachen konnte und das Wasser dann durchlaufen lassen konnte. Alle technischen Anlagen sind in den Obergeschossen.
2: Dass diese Geschichte heute erfahren und begriffen werden kann, hat ein bisschen Vorbereitung erfordert.
3: Wir haben also vor circa einem Jahr angefangen mit der Grobkonzeption für die Ausstellung, haben uns also Gedanken gemacht, welche Bestandteile braucht man, was müssen wir alles machen, und ganz Imaginata-like wollten wir natürlich auch Teile dabei haben, die der Besucher selber mit erleben kann, mit gestalten kann. Deswegen also auch ist das Ganze interaktiv gestaltet worden. Und nach dieser ersten Konzeption haben wir dann unsere Sponsoren gesucht und gefunden, sind da sehr dankbar, dass wir mit der Stiftung Denkzeichen, der Sparkassenstiftung und den Stadtwerken potenzielle Partner gefunden haben, die uns diese ganzen Ausstellungen und Ausstellungsteile möglich gemacht haben.
2: Dass man die Ausstellung anfassen kann, ist ganz typisch für Science Center wie die Imaginata heute. Auch die blickt jetzt schon auf eine etwas längere Geschichte zurück.
3: Wir haben letztes Jahr das 30-jährige Bestehen gefeiert, hat dann 96 die erste Sommer-Imaginata gemacht, hat sich weiterentwickelt und dann also auch ein Raumbedarf entstanden. Und dann hat man 1997 und 98 jeweils im Januar die beiden Gebäudeteile gekauft und sukzessive dann zum Stationenpark ausgebaut.
2: Anders als viele andere Stationen in der Imaginata ist die Sonderausstellung zur Geschichte des Gebäudes natürlich hauptsächlich mit wirklich alten Gegenständen bestückt. Einfach anfassen kann da an manchen Stellen ein bisschen schwierig sein. Da haben die Menschen von der Imaginata aber gegengesteuert.
4: Deshalb haben wir hier nochmal einen Kasten gebaut, der im Grunde das Ganze hier simuliert. Eine Überlastung. Jetzt muss man schnell reagieren. Das schaffe ich meistens nicht, aber die Kinder sind da erschreckend schnell. Dann muss ich hier versuchen, sagt er mir, um das zu reparieren, muss ich in Zone 1 auf beide anschalten. Das habe ich jetzt gerade so noch geschafft, dann wird das grün. Und jetzt muss ich bis hinter auf die 10 schalten, da versage ich dann meistens schon. So, und das wollte er auf gelb haben. Dann schauen wir mal, dass wir das auf gelb kriegen. Da sind wir gar nicht auf die 10. Ist das hier die 10? Nö. Ja, also wie gesagt, da scheitere ich schon. Die meisten Kinder üben dann ein, zweimal vorher. Und wenn man das dann aber so versagt wie ich, dann dauert es ein paar Sekunden. Dann geht diese Anzeige hier so langsam von 70 auf 80 Richtung 90. Und ich denke, es ist eine Zeitschaltuhr mit drin. Dann haben wir noch mehr Alarm ausgelöst und der sagt uns, wir sollen uns noch ein bisschen beeilen. Und wenn wir dann nicht schnell genug sind, dann tust du dann noch 3 oder 4 Mal. Und alles fängt hier an zu blinken und Alarm, Alarm. Und wir haben das Umspannwerk gesprengt. Dann gibt es eine kleine Tastenkombination und dann machen wir das einfach wieder zurück. Und dann können die Kollegen in Ruhe weiterarbeiten.
1: Ein Beitrag von David Simon zur Imaginata hier in Jena. Da gibt es, wie gesagt, bis zum 30. August noch die Sonderausstellung Was geschah im Umspannwerk zu sehen zum 100-jährigen Jubiläum. Und wir machen weiter mit Billie Eilish und zwar im Song Bellyache. Das war, glaube ich, auch der erste Billie Eilish-Song, den ich jemals gehört habe. Das ist auch schon wieder 10 Jahre her. Und es ist unglaublich, wie die Zeit vergeht, aber Billie Eilish immer noch so als junge, neue Künstlerin gilt. Also jung ist sie natürlich immer noch und spielt immer noch eine sehr große Rolle. Aber gerade ist es, glaube ich, eher still um sie. Naja, wir hören Bellyache.

Hinüber von Mine und hinüber ist es auch mit der Jenerzeit heute am 17. August 2026. Es ist gleich 18 Uhr und dann geht es hier mit anderen Programmen weiter bei Radio OKJ. Ich bedanke mich fürs Zuhören. Ich bin Jule Niedergesäß und verabschiede mich. Und die nächste Jenerzeit gibt es am Donnerstag, denn wir sind immer noch live über die Kulturarena vom Balkon der Kulturberatung hier in Jena und reden da. Ja, wie gesagt, live und am Donnerstag gibt es dann die neue Jena-Zeit und auch am Freitag. Und ich sage tschüss und hoffe, ihr hattet einen guten Start in die Woche, habt ihn noch immer und alles wird bestimmt wunderbar.

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5: Aus Jena nach Probstzeller. Liebe Biene, heute ein außergewöhnlicher Gruß an dich. Hier, wo heute eine moderne Universitätsbibliothek in die Höhe ragt, erinnerst du dich, stand zu unserer Studienzeit eine Holzbaracke zur Buchausleihe. Wie sich so vieles verändert hat. Bleib gesund und schreib mal wieder deine alte Studienfreundin Ilona.
6: Torex Spezial-Chillstunde. Ja, hallo und herzlich willkommen zu diesem Chillstunden-Spezial. Ihr habt den Weg zu OKJ gefunden, beziehungsweise auf die Frequenz 103,4 und zu Torex Chillstunden-Spezial. Die Sendeverantwortung für die nächste Stunde liegt bei Tim Wiezorek.
7: Ich habe einen Gast heute im Studio und das ist der Daniel Rotermund. Hallo, Daniel.
8: Hallo.
7: Schön, dass du da bist. Du legst heute ein bisschen auf für uns. Und wie lange machst du das jetzt schon?
8: Naja, vielleicht ein Jahr ungefähr. Also in der letzten Zeit immer öfter, vor einem Jahr und so, habe ich angefangen, mir das erste Equipment zu ersteigern und zuzulegen. Und jetzt hat sich's immer vermehrt und jetzt so richtig seit einem halben Jahr vielleicht.
7: Okay, also quasi so gesehen ein Newcomer.
8: Ja, sozusagen.
7: Ein Neuzugang. Und du hast uns ein Set heute mitgebracht über eine Stunde und das hören wir uns dann an.
6: Was ihr macht, das erklärt uns jetzt aber erstmal persönlich.
8: Ja, also vorwiegend Deep House, Tech House, manchmal auch ein bisschen Minimal Techno, heute allerdings eher nicht so. Ich habe mir heute eigentlich eher gedacht, dass ich eher so Sachen spiele, die vielleicht nicht so auf dem Dancefloor geeignet sind oder zumindest auf den Feiern, wo ich sonst auflege. Und deshalb dachte ich mir, mache ich heute mal ein bisschen was Spezielleres, aber sonst eher so in Richtung Deep House, Tech House. Manchmal experimentiere ich auch ein bisschen mit Dubstep und so weiter rum, aber momentan, ja, hauptsächlich die Richtung.
7: Und gibt es jemanden, wo du sagst, an dem orientierst du dich? Oder ist dein Vorbild? Oder was sind deine Einflüsse?
8: Nee, eigentlich nicht so richtig. Also, es gibt nicht so einen, den ich irgendwie, an dem ich mich so orientiere. Hier in Jena gibt es glücklicherweise ziemlich viele, die da gut sind und die man auch öfter mal hier sehen kann. Von Freude am Tanzen, Musik Krause, da ist relativ viel los in der Richtung. Da bin ich auch ziemlich froh drüber. Aber es ist jetzt nicht so, dass ich sage, einer, den ich will es genauso machen wie der oder speziell den Stil.
7: Und eine Frage habe ich dann noch. Es gibt quasi noch die Gruppe Buderoth.
8: Ja, das mache ich zusammen mit einem anderen Musiker, der auch die ähnliche Sachen macht wie ich. Nicht ganz genau das gleiche, aber wir machen schon ziemlich viel gemeinsam und wollen halt auch in der Richtung öfter mal was machen. Wir haben jetzt auch schon mal zusammen aufgelegt, hin und wieder mal auf irgendwelchen Veranstaltungen. Wir wollen halt auch demnächst was mal gemeinsam produzieren, also dass wir da mal ein bisschen in die Richtung gehen. Ja, also

0: Das ist auf jeden Fall auch eine Sache, die sich in nächster Zeit hoffentlich entwickeln wird.
1: Also auch als Kollektiv denkbar.
0: Ja, auf jeden Fall.
1: Ja, sehr schön. Dann hören wir jetzt mal rein. Hier ist Daniel Rotermund eine Stunde lang ein Set.

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1: Ja, liebe Leute, danke fürs Reinschalten. Das war's bis jetzt fast von diesem Chillstunden-Spezial mit Daniel Rotermund. Und wie erreicht man dich am besten? Hast du irgendwie Internetseite oder?
2: Ja, also wenn man was von mir hören will, dann schaut man am besten mal bei Soundcloud, da werde ich demnächst mal ein paar Sets hochstellen. Oder wenn nicht, Facebook und so weiter, das Übliche. Also, ja.
1: Als Daniel Rotermund einfach nur.
2: Genau, Daniel Rotermund.
1: Okay. Danke, Daniel, dass du hier warst und aufgelegt hast.
2: Ja, danke auch.
1: Und wenn ihr Lust habt, euch mehr von ihm reinzuziehen oder euch mit ihm mal ein bisschen zu beschäftigen, wie gesagt, auf Facebook. Es gibt ja auch eine Chillstunden-Seite für Chorex Chillstunde. Darüber findet ihr dann auch den Link zu Daniel Rotermund und zu Buderrot. Und insofern in dem Sinne, danke fürs Einschalten und bis zum nächsten Mal. Die Sendeverantwortung lag bei Tim Wiezorek. Check your shit.

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1: Ja, und damit hallo und herzlich willkommen zu einer Spezialausgabe von Schorex Chillstunde. Heute mit Daniel Rotermund wieder mal. Er hat ein einstündiges Set aufgenommen für euch. Und das möchte ich euch gerne vorspielen. Ich wünsche euch viel Spaß.

Ja, wenn euch das gefallen hat, dann schaut doch einfach mal auf der Facebook-Seite von Daniel Rotermund oder auf soundcloud.de vorbei. Dort findet ihr ihn und könnt auch noch weitere Tapes von ihm hören. Die Sendverantwortung in der letzten Stunde hatte Tim Wiezorek. Ich freue mich, dass ihr eingeschaltet habt und hoffe, ihr hattet ein bisschen euren Spaß. Schöne Weihnachten noch.

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Liebe Hörerinnen und Hörer, herzlich willkommen. Radio DARC begrüßt Sie zu Sendung Nummer 601 und damit gehen wir den nächsten 100er-Block unseres Technikmagazins an. Und wie schon seit fast 12 Jahren gibt es auch heute wieder ein spannendes Potpourri von interessanten Meldungen aus der Welt der Funktechnik. Ich bin Cody Farin und werde Sie durch das Programm führen. Heute haben wir eine Gruppe israelischer Jugendlicher zu Gast, die zusammen mit ihrem Lehrer und Funkamateur Aaron Aviv 4 X-Ray 1 Zulu X-Ray zu Besuch in Deutschland waren und hier unter anderem die Gastfreundschaft in Freiburg erfahren durften. Starten wir deshalb ganz passend in diese Sendung mit Pop aus Israel. Die Sängerin Ofra Haza war eine der bekanntesten Künstlerinnen des Landes und ihre Musik ist geprägt von einem ganz eigenen Stil. Er ist eine Mischung aus arabischen Volksliedern und westlichem Pop. Klingt interessant und ist es auch. Hören und urteilen Sie selber. Hier ist Ofra Haza mit Show Me.

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1: Heute mit diesen Themen. DARC bittet um Mithilfe, Kindern Funkerlebnisse zu ermöglichen. Italien erteilt befristete Sondererlaubnisse für 160, 8 und 4 Meter. Erster Weltraum-Amateurfunkkontakt mit Kenia und erste ENAMS 2.0-Geräte sind am Netz. Am Mikrofon Conny Farren. Noch bis zum 21. August, jeweils Montag bis Freitag, sind die Funkamateure wieder bei Mini München, der größten Spielstadt der Welt, vertreten. Am dortigen Stand des DARC können Kinder und Jugendliche Amateurfunk in vielen Facetten erleben. Löten, Morsetelegrafie, Amateurfunk über Satelliten, spannende Einblicke in die Satellitentechnik, Ultraschall-Fledermaussuche und vieles mehr. In diesem Jahr soll zusätzlich ein besonderes Mitmachprojekt verwirklicht werden. Gemeinsam mit den Kindern und Jugendlichen wird Ausbildungsfunkbetrieb über DMR durchgeführt. Unter Anleitung lizenzierter Funkamateure werden die jungen Teilnehmer mit den Ausbildungsrufzeichen und dem Zusatz Trainee selbst Funkverbindungen herstellen. Dabei möchten sie möglichst viele Regionen Deutschlands sowie Österreich, die Schweiz und weitere deutschsprachige Gebiete kennenlernen. Die kleinen Funker werden euch vielleicht Fragen stellen wie: Was ist typisch für eure Region? Welche Sehenswürdigkeiten sollte man kennen? Welche besonderen Bräuche gibt es bei euch? Gibt es regionale Spezialitäten oder Dialekte? Welche spannenden Orte sollte man einmal besuchen? Damit möchten wir zeigen, dass Amateurfunk weit mehr ist als Technik. Er verbindet Menschen, Kulturen und Generationen. Deshalb unsere herzliche Bitte an alle DMR-Nutzer. Wenn ihr in den kommenden Tagen Stationen aus Mini-München hört, die CQ rufen oder den Kontakt zu euch suchen, antwortet bitte. Nehmt euch, wenn möglich, ein paar Minuten Zeit für ein freundliches Gespräch. Für viele Kinder wird es das erste Funkgespräch ihres Lebens sein. Ein netter Kontakt, etwas Geduld und ein paar interessante Informationen über eure Heimat können dazu beitragen, dass dieser Moment zu einer bleibenden Erinnerung wird. Die Kinder bringen vor allem eines mit: Neugier, Forschergeist und manchmal auch etwas Aufregung, weil sie zum ersten Mal mit völlig unbekannten Menschen sprechen. Gerade deshalb freuen sie sich über Funkamateure, die sie herzlich empfangen, sie ermutigen und ihnen zeigen, wie offen und hilfsbereit unsere Amateurfunkgemeinschaft ist. Dies kann der Moment sein, der bei einem jungen Menschen die Begeisterung für Technik, Kommunikation und Amateurfunk entfacht. Lasst uns gemeinsam zeigen, was Amateurfunk ausmacht. Menschen verbinden, Wissen teilen, Freundschaften über Entfernungen hinweg entstehen lassen. Funkamateure in Italien haben erneut eine befristete Erlaubnis für experimentelle Aktivitäten auf den Bändern 160, 8 und 4 Meter erhalten. Dies gab das Ministerium für Unternehmen und das Magazin Made in Italy am 31. Juli 2026 bekannt. Demzufolge dürfen italienische Funkamateure bis zum 31.12. des Jahres in folgenden Frequenzbereichen senden: 1,810 bis 1,830 MHz mit 10 Watt in Morsetelegrafie und in Schmalbandbetriebsarten, 40,660 bis 40,700 MHz mit 10 Watt und einer maximalen Bandbreite von 3 kHz sowie von 70 bis 70,400 MHz ebenfalls mit 10 Watt und einer maximalen Bandbreite von 25 kHz. Der Betrieb im 70 MHz-Bereich ist auf die drei Frequenzen 70, 100, 70,200 und 70,300 MHz beschränkt. Es wird darauf hingewiesen, dass im Falle von Störungen der Primärnutzer dieser Frequenzbereiche die Sendungen sofort eingestellt werden müssen. Die Amateurfunkstation auf der Internationalen Raumstation konnte am 5. August den ersten historischen ARIS-Kontakt mit einer Schule in Kenia verzeichnen. Der Kontakt mit Nairobi fand um 11.38 Uhr UTC statt. Die Schüler stellten der Astronautin Sophie Adenau, Kilo Juliet 5, Lima, Tango, November, Fragen zu einer Vielzahl von Themen. Die Schule war Anfang des Jahres ausgewählt worden, um als erste in einem afrikanischen Land am Amateurfunkprogramm der Internationalen Raumstation namens ARIS teilzunehmen. Die Verbindung kam mit Hilfe der kenianischen Weltraumagentur mit Nutzung einer Telebrücke in Belgien zustande. Die Veranstaltung war ein großer Moment, nicht nur für die Schüler, sondern auch für Kenias relativ junge Weltraumagentur. Sie wurde 2017 gegründet, um die Agenda des Landes zur Nutzung von Weltraumtechnologie voranzutreiben. Auf YouTube gibt es einen Videomitschnitt der Verbindung. Die meisten Astronauten sind auch Funkamateure und bieten unter dem ARES-Programm Funkkontakte speziell zu Schulen und Universitäten an. Weitere Informationen dazu gibt es unter www.aris.org. Der DARC-Referent für EMV-Fragen, Klaus Eichel, Delta Lima 6, Sierra Echo Sierra, teilt mit, dass die ersten drei ENAMS 2.0-Geräte am Netz sind. Konkret geht es um die Standorte Schwaben, Hessen Nord und Hessen Süd. Die Auswertung ist, wie üblich, über die Webseite enams.de abrufbar. Die neueren Geräte unterscheiden sich im Vergleich zur ersten Generation durch mehr Rechenleistung und mehr Speicher. Besonders letzterer sichert das anstehende Projekt für einen kürzeren Messabstand ab. ENAMS steht für Electrical Noise Area Measurement System und ist ein über Deutschland verteiltes automatisches Empfangssystem zur Erfassung des Störpegels im Frequenzbereich von 66 kHz bis 31 MHz. Das ENAMS-Projekt wurde vom Deutschen Amateur-Radio-Club im Jahr 2019 gestartet, da die allgemeinen Störmessungen von der Bundesnetzagentur nach 2011 nicht mehr vorgenommen wurden. Das hatte zur Folge, dass das Anwachsen des allgemeinen Störpegels in den vergangenen Jahren durch die starke Verbreitung störender Elektronik in Wohn- und Gewerbegebieten nicht mehr dokumentiert wird. Das ENAMS-System besteht aus mehr als 50 über ganz Deutschland verteilte Empfänger, die den gesamten Frequenzbereich von Längstwelle bis zur Kurzwelle abtasten, also von 66 kHz bis hinauf zu 31 MHz. Das Projekt wurde durch die freiwillig erhöhten Mitgliedsbeiträge einiger DARC-Mitglieder ermöglicht. Das waren unsere heutigen Meldungen aus der Funkwelt für Sie. Das ENAMS-System erfasst systematisch den Hintergrundstörpegel an vielen Standorten in Deutschland. Der englische Begriff dafür ist Noise. Ob das auch Neil Diamond ahnte, als er im Jahr 1976, also vor genau 50 Jahren, sein Lied Beautiful Noise auflegte? Hören wir es uns doch einmal an. Dann können wir entscheiden, ob der Noise wirklich so schön ist oder die Funkamateure eher nervt.

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1: Was vergangenes Jahr schon von einem Teil der Mitglieder der israelischen Amateurfunkclubstation 4X-Ray 4 Hotel Quebec an der Irony Daley High School in Tel Aviv vorgesehen war, nämlich der Besuch der Ham Radio Funkfachmesse in Friedrichshafen mit anschließendem Besuch der Partnerstadt Freiburg, wurde in diesem Jahr Realität. Der dort ansässige DARC-Ortsverband Freiburg organisierte den Besuch für die Gäste. Vergangenes Jahr konnte der Besuch aufgrund der kriegsbedingten Situation nicht stattfinden. So fanden sich am Montag nach dem Besuch der Ham Radio rund 18 Teilnehmer im Alter von 14 bis 17 Jahren unter der Begleitung von Funkamateur und Lehrer Doran Aviv, 4X-Ray 1 Zulu X-Ray und seinem Kollegen Boas Chani im Walter Pfister Clubheim auf dem Freiburger Flugplatzgelände ein. Dort wurden sie mit Bastelaktionen, Besichtigung des vor Ort befindlichen DRK-Rettungshubschraubers, Kurzwellenfunkbetrieb und mit Rundflügen über Freiburg und dem Schwarzwald begrüßt. Horst Gabe, Delta Kilo 3, Golf Victor, berichtet.
2: Am 6. September 2015 wurde der Freundschafts- und Kooperationsvertrag von Freiburg mit Tel Aviv unterzeichnet. Wie schon zuvor erwähnt, begeisterte die Funkfreunde aus Tel Aviv ein umfassendes und abwechslungsreiches, von den Mitgliedern des Alpha 05 gestaltetes Programm. Entstanden unter der Leitung vom Vorsitzenden Stefan Laufer, Delta Charlie 8 Lima Zulu und seinem engagierten Helferteam. Sei es mit Bastelaktionen wie dem Lötbausatz einer digitalen Uhr, der Besichtigung des vor Ort befindlichen DRK-Rettungshubschraubers, Kurzwellenfunkbetrieb und als absoluter Höhepunkt Rundflüge über Freiburg und den Schwarzwald. Natürlich mit Funkbetrieb aus den Sportflugzeugen. Pilot Leo Kotschenreuter vom Breisgau-Verein für Motorflug.
3: Genau, wir sind ein Flugverein, Motorflugverein wohlgemerkt. Das heißt, wir sind Interessenten, die gerne Flugzeug fliegen. Manche wollen es noch lernen, andere fliegen es einfach gerne und haben uns da als Verein zusammengefunden. Also ich bin Pilot im Verein, ich bin auch Mitglied im Vorstand. Ich kümmere mich um die Wartung von den Flugzeugen, also dass die alle pünktlich zur Werft kommen. Da gibt es auch ein paar Sachen zu beachten.
2: Aber nicht nur das, ihr macht heute ja was ganz Tolles. Ihr habt heute mal ganz außergewöhnliche Gäste.
3: Genau, heute haben wir eine tolle Jugendgruppe aus Israel da und wir haben die Ehre, dass wir die Gruppe auf Rundflüge einladen dürfen.
2: Wo geht's denn hin?
3: Ja, das hängt ganz vom Piloten ab. Also ich habe zum Beispiel eine Reise geplant, wo wir um den Kaiserstuhl rumfliegen. Und es gibt aber auch, einer der Piloten hat mir erzählt, er möchte durch den Schwarzwald ein bisschen fliegen. Oder auch, wenn den Wunsch gibt, da kann man das auch beliebig noch anpassen.
2: Und die frisch lizenzierten Youngsters, wie sehen Sie das Abenteuer fliegen?
4: Daniel.
5: In every time or in your life you have done a flight with a small airplane like this?
4: I can't say I have.
2: Auch wenn es Daniel nicht so ganz wohl vor dem Flug war, indes Loka mit Begeisterung aus der Luft Funkverkehr machen wollte, obwohl beide noch nie in so kleinen Sportmaschinen geflogen sind, sind beide natürlich wieder wohlbehalten und mit tollen Eindrücken auf dem EDTF, dem Freiburger Flugplatz, gelandet.
6: Yes. I've never flown in this way before, only in big airplanes.
5: All the best to you and have a lot of fun here and also a lot of fun with the radio. I think you want to do radio from the airplane down to earth.
6: Yes, I really want to do that.
2: Sein Leben lang hat sich der Lehrer und Begleiter der Schülerinnen und Schüler aus Tel Aviv, Doron Aviv, 4X-Ray 1 Zulu X-Ray, mit Begeisterung dem Funk und der Elektronik verschrieben. Wann startete er seine Amateurfunkkarriere?
7: I'm amateur radio for about 47 years.
2: Ich bin Funkamateur seit rund 47 Jahren. Ich begann als Kind, lernte auf Elektronik und war auch in der israelischen Armee auf dem Gebiet der Elektronik tätig. Nun bin ich Rentner, aber weiter als Lehrer für Physik und Mathematik tätig.
7: In the civil service in Israel, I was retired and now I'm a teacher. I'm teaching physics and mathematics.
2: Die heute an der Irony Dalet High School untergebrachte Clubstation schaut auf eine lange Geschichte zurück.
7: I'm the supervisor of the club station 4X4 Hotel Quebec. In the school we have 45 youngsters that come on their free time and they are learning for the Israeli amateur radio exams. Club station.
2: Die Clubstation existierte schon vor meiner Geburt. Sie war 20 Jahre inaktiv, bis ich sie an meiner Schule wieder aktivierte.
7: Was active, I began again at my school, yeah.

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1: Die Amsat DL berichtet von einer interessanten Beobachtung des fernen Quasars J2136+0041. Das klingt jetzt sehr theoretisch. Worum geht's denn da? Naja, ein Blick 10 Milliarden Jahre zurück mit Software-Defined Radio, Interferometrie und Amateurfunk-Know-how. Also der Amateurfunk ist nach wie vor technisch vorne dran. Daran besteht überhaupt kein Zweifel. Ich merke das auch beruflich. Das ist keine alte Geschichte, die heute keiner mehr braucht. Nein, nein, im Gegenteil. Als Funkamateur weiß man Dinge, bei denen andere nur im Nebel stochern können. Geschehen ist das Ganze im März zur Vorbereitung der Artemis-2-Mission, aber der detaillierte Bericht ist erst jetzt erschienen. Und zwar haben die Radioteleskope in Bochum mit 20 Metern Spiegeldurchmesser und Twingeloo mit 25 Metern Spiegeldurchmesser in den Niederlanden erstmalig eine gemeinsame Beobachtung dieses Quasars durchgeführt. Beide Anlagen wurden dabei als Interferometer betrieben. Dabei werden zwei räumlich getrennte Antennen so synchronisiert, dass sie wie ein einziges großes virtuelles Teleskop mit einer Basislinie von mehreren hundert Kilometern wirken. Das ist inzwischen eine bewährte Technik, auch als Very Long Baseline Interferometrie bezeichnet, die extreme Winkelauflösungen ermöglicht und selbst winzige Strukturen am Himmel sichtbar macht, ohne dass man deswegen ein wirklich mehrere hundert Kilometer großes Teleskop bauen müsste, was ja nicht realisierbar wäre. Quasare sind keine alltäglichen Objekte. Sie gehören zu den energiereichsten Erscheinungen des Kosmos und markieren die Zentren junger Galaxien, in denen ein supermassereiches schwarzes Loch gewaltige Materiemengen verschlingt. Dabei werden enorme Energiemengen freigesetzt, die als intensive Strahlungsquellen selbst über Millionen Lichtjahre hinweg noch messbar sind. Die Beobachtung erfolgt im S-Band, einem Frequenzbereich, der sowohl in der Raumfahrtkommunikation als auch in der Radioastronomie eine zentrale Rolle spielt. Quasare sind dabei im Radiobereich hervorragende Referenzquellen, stabil, hell und über kosmologische Distanzen hinweg messbar. Das Interessante ist die zeitliche Dimension der Beobachtung. Die Radiowellen des Quasars haben rund 10 Milliarden Jahre Reisezeit mit Lichtgeschwindigkeit hinter sich. Sie wurden ausgesendet, als unser Sonnensystem noch gar nicht existierte. Das existiert nämlich erst seit etwa 4,6 Milliarden Jahren. Die Signale sind also mehr als doppelt so alt wie die Erde. Empfangen wurde mit SDR, Software Defined Radio. Das kennen wir auch inzwischen im Amateurfunk. Starthardwaremäßig spezialisierter, fest verdrahteter Empfangstechnik wird Software und digitale Signalverarbeitung eingesetzt. Abtastung, Filterung, Frequenzumsetzung und Korrelation erfolgen rechnergestützt. Das ist hier besonders nützlich, weil saubere Zeitreferenzen, stabile Oszillatoren und präzise Signalverarbeitung notwendig ist. Das findet im Amateurfunk auch bei EME-Betrieb, bei den ganzen Digitalmodes wie FT8, die mit geringen Signalstärken arbeiten, oder anderen Experimenten Verwendung. Doch was hat das mit der Mondexpedition zu tun? Nun, die Quasare gelten in der Raumfahrt als nahezu unbewegliche Fixpunkte am Himmel, so wie für uns der Polarstern, aber im Radiobereich. Ihre enorme Entfernung macht sie ideal zur Kalibrierung von Antennen. Man muss nicht befürchten, dass sie sich irgendwie bewegen, infolge der Rotation der Erde um die Sonne. Auch Empfangsketten können so gut überprüft werden und sie dienen als Referenzsignale für Navigations- und Kommunikationssysteme. Speziell bei Artemis II waren dies wichtige Vergleichsdaten, um Funkverbindungen im Erdnahen und im Raum zum Mond hin zuverlässig auszulegen und zu testen. Danke für den Bericht an Peter Gülzow, Delta Bravo 2, Oscar Sierra und Thomas Tellkamp, Papa Alpha 8, Zulu. Ein Beitrag von Wolf Dieter, Delta Lima 2, Mike Charlie Delta.

Mit generativer künstlicher Intelligenz, Sprachbots wie ChatGPT, will man heute alle Fragen lösen. Speziell auf den Amateurfunkbetrieb konfiguriert ist dabei hamgbt.co, also die Adresse ist hamgbt.co. Wenn man sich hier einen Account anlegt und dann Rufzeichen, Locator und Funkanlage hinterlegt, kann man den Chatbot anschließend fragen, wo man aktuell erfolgreich funken kann. Auf den Kurzwellenbändern gibt HamGBT dabei unter Auswertung des aktuellen Funkwetters Rückmeldungen zu Funkchancen und den aktuell aktiven FT8 QRGs. Zum 70 cm Band kommen dagegen nur allgemeine, eher triviale Hinweise, weil aufgrund der geringen Reichweite hier üblicherweise keine Einträge gehörter Stationen in die X-Clustern existieren. Stattdessen können Listen der erreichbaren Umsetzer oder ein geeignetes Setup einer Station für Satellitenfunkbetrieb abgefragt werden und es werden aktuell erreichbare Satelliten angezeigt. Allerdings werden selbst in 160 km Umkreis in Südbayern keine Umsetzer aufgelistet. Offensichtlich sind für Deutschland hier keine Daten hinterlegt. Der Dialog ist aktuell in Englisch und Spanisch möglich. Der Dienst ist in den USA beheimatet und fragt deshalb zunächst nach den dortigen Lizenzklassen, weiß aber zumindest, dass in Deutschland andere Frequenz- und Leistungsgrenzen gelten. Für erfahrene Funkamateure dürfte HamGBT eher eine Spielerei sein. Für unlizenzierte Neulinge ohne eigene Anlage könnte es auch vielleicht ganz interessant sein, so einmal vorab unverbindlich die Möglichkeiten auszuloten. Also die Adresse ist hamgbt.co. Ein Beitrag von Wolf Dieter, Delta Lima 2, Mike Charlie Delta.

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1: Hallo liebe DX-Freunde und Funkamateure. Die moderne Technik ist schon eine tolle Sache. Sie ermöglicht grenzenlose Kommunikation, Bequemlichkeit im Alltag und auch eine umweltfreundliche Energieversorgung. Aber sie hat auch so ihre Schattenseiten. Weil heute ohne Computersteuerung keine Waschmaschine mehr wäscht, kein Auto mehr fährt und auch eine Solaranlage keinen Strom erzeugt, ist heute alles vernetzt und das meist per Funk. Und genau das kann zu einem existenziellen Sicherheitsrisiko werden. Wo Computer sind, sind auch Hacker nicht weit. Sie können Systeme angreifen. Von einem geradezu bizarren Fall von Sicherheitslücken berichtete vor kurzem Heise Online in einem Artikel vom 7.7.26. Im Fokus stehen Wechselrichter der chinesischen Firma Heumiles, deren Produkte geradezu ein Albtraum für die Sicherheit sind. Der Ausbau der Solarenergie ist sicher zu befürworten, erlaubt er uns doch Unabhängigkeit von fossilen Energien und Ölimporten. Aber er führt zu neuen Abhängigkeiten und zu eklatanten Defiziten bei der IT-Sicherheit. Vor allem chinesische Hersteller fallen immer wieder unangenehm auf, auch in Bezug auf die elektromagnetische Verträglichkeit. Darüber haben wir ja hier auf Radio DARC schon mehrfach berichtet. Viele Funkamateure leiden unter den schlecht gefilterten Wechselrichtern, die das Frequenzspektrum zumüllen. Noch einen drauf setzte aber eine kürzlich entdeckte weitreichende Sicherheitslücke des gerade erwähnten Herstellers Heumiles. Er erreicht nach eigenen Angaben rund 20% des europäischen Marktes für Mikrowechselrichter. Diese sind in Balkonkraftwerken und kleinen Dachsolaranlagen verbaut. Der Sicherheitsforscher Benedikt Heinz alias Hunz hat sie zusammen mit dem Chaos Computer Club aufgedeckt. Mit einfachen Mitteln aus der elektronischen Grabbelkiste und wenig Know-how ist es demnach möglich, Solaranlagen in der Nachbarschaft im Vorbeifahren zu manipulieren, abzuschalten oder dauerhaft unbrauchbar zu machen. Das Problem liegt laut den Schwachstellenbeschreibungen in den Funkprotokollen, über die die Wechselrichter der HM- und HMT-Serien mit den zugehörigen Steuereinheiten kommunizieren. Der Austausch erfolgt unverschlüsselt über die Frequenzbänder 868 MHz und 2,4 GHz. Das alleine ist schon eine unverzeihliche Nachlässigkeit. Hobbybastler und Open-Source-Projekte gingen bisher davon aus, dass Angriffe zumindest die Kenntnis der individuellen Seriennummer des Geräts voraussetzen. Doch Benedikt Heinz entdeckte eine undokumentierte Funktion in der Firmware. Wird ein sogenannter Rundrufbefehl ausgesendet, antworten alle erreichten Heumiles-Wechselrichter in der Umgebung und übermitteln ihre Seriennummer im Klartext per Funk. Bei experimentellen Tests reichte ein modifizierter, handlicher Scanner im Wert von 50 Euro aus, um innerhalb von 20 Minuten 2 Dutzend fremde Wechselrichter samt ihrer eindeutigen Identifikationsnummern und Model-IDs zu lokalisieren. Da die Reichweite der Funksignale mehrere hundert Meter betragen kann, ließe sich eine solche Angriffshardware sogar problemlos in ein Auto packen, um ganze Wohngebiete systematisch zu erfassen. Sobald ein Angreifer im Besitz der Seriennummer ist, steht ihm das ganze Spektrum der Gerätefernsteuerung offen. Da die Integrität der Datenpakete nur durch simple Prüfsummen geschützt wird, die sich bei Modifikation mathematisch leicht neu berechnen lassen, existiert keine echte Authentifizierung. Und was kann ein Angreifer damit machen? Er kann die Wechselrichter nach Belieben ein- und ausschalten und Leistungslimits manipulieren. Über den ungeschützten Funkbefehl zur Aktualisierung der Firmware lässt sich sogar Schadsoftware einschleusen. Der Forscher demonstrierte das anhand eines eigenen Testprogramms, das die Relais und die LEDs des Wechselrichters in Dauerschleife schaltete. Werden gezielt sensible Netzparameter verändert oder die internen Speicherbereiche des Bootloaders gelöscht, drohen sogar Brände, elektrische Unfälle oder die Zerstörung des Geräts. Das lässt sich danach nur noch durch Öffnen des Gehäuses reparieren. Der Hersteller Heumals wurde mit diesen verstörenden Resultaten konfrontiert. Aber anstatt dankbar zu sein und die Sicherheitslücke abzustellen, reagierte er auf die Testergebnisse des Chaos Computer Clubs irritiert bis gar nicht. Bisher gibt es auch keinen Softwarepatch zur Abhilfe. Auch staatliche Aufsichtsbehörden winken ab. Mögliche plötzliche Leistungseinbrüche im Gigawattbereich durch ein koordiniertes Abschalten von Solaranlagen könnte von den Netzbetreibern angeblich abgefangen werden. Wer es glaubt, wird selig, denn gerade eine solche massenhafte Abschaltung von Solaranlagen führte am 28. April 2025 in Spanien zu einem landesweiten Stromausfall. Offenbar ist das Verschließen der Augen die angesagte Strategie der Hersteller. Der Chaos Computer Club, mit dem der DAC übrigens eng kooperiert, warnt schon seit Jahren vor den wachsenden und systematischen Gefahren beim Ausbau des Internets of Things. IT-Sicherheit im Energiesektor dürfe nicht erst bei Großkraftwerken anfangen, sondern müsse auch im Vorgarten und auf dem Balkon gelten. Die Hacker fordern verbindliche Mindeststandards und ein Verbot von Einspeisegeräten in der EU, die Firmware-Updates ohne kryptografische Authentifizierung via Funk akzeptieren. Bis echte Patches vorliegen, bleibt Betreibern als Notlösung nur, über die Originalsoftware ein Diebstahlschutzpasswort zu vergeben, die Abfrageintervalle in Open-Source-Tools drastisch zu erhöhen oder die Solarmodule physisch vom Wechselrichter zu trennen. Bleiben Sie skeptisch, bleiben Sie sicher. Bis zum nächsten Mal. Eva Maria, DG9 MFG.

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1: Vergangene Woche gab es ein astronomisches Großereignis. Das war eine Sonnenfinsternis, die bis zu 90% Bedeckung in Deutschland erreichte. Abgesehen davon, dass so etwas immer ein beeindruckendes Himmelsschauspiel ist, interessierten sich auch die Funkamateure dafür, denn die plötzlich nachlassende Sonneneinstrahlung wirkt durchaus auch auf die Verhältnisse in der Ionosphäre ein. Unser Funkwetterspezialist Christian Reiber, Delta Lima 8 Mike, Delta Whisky vom HF-Referat des DARC, gibt uns ein paar Details dazu und beleuchtet auch die aktuellen Verhältnisse bei der Wellenausbreitung.
2: Ja, eine totale Sonnenfinsternis erlaubt es, der Ionosphäre ein wenig in die Karten zu schauen. Allerdings sollte man sich dafür im oder zumindest nahe des Kernschattens befinden, also der Zone der totalen Verfinsterung, die letzten Mittwoch von Grönland und Island kommend über den Ostatlantik, Nordspanien und die Balearen verlief. Dort kann man dann beobachten, wie die D-Region rapide ihre dämpfende Wirkung auf die Kurzwelle verliert, weil ohne Sonne die Ionisation unmittelbar aufhört und die noch relativ hohe Gasdichte in etwa 60 Kilometer Höhe dazu führt, dass die freien Elektronen binnen weniger Sekunden vollständig rekombinieren. Der E-Region passiert kurz darauf dasselbe und dann ist die Bahn frei zur F-Region. Hier rekombinieren die Elektronen nur noch sehr langsam zu neutralen Atomen. 3 Minuten ohne Sonne bleiben da praktisch ohne Wirkung. Und so kann man dann im Kernschatten mitten am Tag auf 80 und sogar 160 Meter QSOs machen. Aber eben nur diese paar Minuten, denn ebenso schnell wie D- und E-Region verschwunden waren, tauchen sie auch wieder auf, sobald die Sonne wieder strahlt. Abgesehen davon ist eine totale Sonnenfinsternis natürlich vor allem optisch ein absolutes Ausnahmeerlebnis. In Deutschland müssen wir darauf bis 2081 warten, aber am 2. August des nächsten Jahres gibt es bereits die nächste in Europa. Und wieder hat Spanien das Glück, dabei zu sein, allerdings nur der äußerste Süden. Diese Finsternis wird eine außergewöhnlich lange Totalitätsphase haben, etwa 4,5 Minuten in Gibraltar und fast 6,5 Minuten im südlichen Ägypten. Aber erstmal scheint die Sonne jetzt wieder, im extremen Ultraviolett und Röntgen allerdings ein wenig schwächer als letzte Woche. Denn der solare Flux fiel deutlich unter 100 Einheiten und beendete seine Talfahrt am letzten Sonntag erst bei 94 Einheiten. 2 Tage lang wurden nicht mal mehr C-Flares beobachtet. Danach ging es wieder aufwärts, allerdings zunächst sehr verhalten, bis dann am Mittwoch die ehemalige Region 4493 am östlichen Sonnenrand wieder auftauchte und den Flux auf 110 Einheiten am Donnerstag hob. Das Erdmagnetfeld blieb meist ruhig, nur nicht am letzten Wochenende. Da erreichte uns noch eine Plasmawolke eines koronalen Masseauswurfs und der Samstagabend sah einen veritablen Magnetsturm. Die MUF ging erneut von 25 auf unter 20 MHz zurück und selbst eine weitere kurze aktive Phase des Erdmagnetfelds am Dienstag hinterließ deutliche Spuren in der Ionosphäre. Eine für Mittwoch erwartete weitere Störung blieb dann aber aus. Dass trotz wenig Aktivität doch so viel im Erdmagnetfeld los ist, liegt an Filamenten, riesigen Magnetfeldbögen auf der Sonne, die Plasma einschließen, dass sie bei ihrem Zusammenbruch explosionsartig ins All entlassen. Von diesen Filamenten gibt es zurzeit ungewöhnlich viele und manche davon überspannen mehrere 100.000 Kilometer. Die Sonnenaktivität sollte weiter ansteigen, denn am Sonntag soll eine weitere aktive Region von der Sonnenrückseite kommen, die in den letzten Tagen ein deutliches Wachstum gezeigt hat. 110 bis 140 Einheiten sind für die nächste Woche zu erwarten. Das Erdmagnetfeld behält dabei noch seine ruhige Grundtendenz. Allerdings kann jederzeit wieder ein Filament kollabieren und einen Masseauswurf auslösen. Es kann also quasi aus dem Nichts zu einem Magnetsturm kommen, der dann 1 bis 2 Tage die Grenzfrequenz drückt und die polaren Pfade auf den Lowbands schließt. Für die Lowbands werden die Zeiten jetzt aber wieder besser, denn der Tag beschleunigt seinen Rückzug. Am oberen Ende bleibt es bei 20 und 17 Meter als zuverlässigsten Bändern, 15 Meter ist bei ruhiger Magnetik nutzbar, für die X vor allem am Tagesrand. 12 und 10 Meter öffnen sporadisch in südliche Richtungen. Apropos sporadisch. Sporadik E war letzte Woche wieder gut in Form, am Mittwoch auch nochmal kurz auf 2 Meter. Es könnte allerdings auch ein letztes Aufbäumen gewesen sein. Wir werden sehen. Good DX.

Das war's nun für heute. Wir sind leider schon wieder am Ende von Radio DARC angelangt. 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Wir hoffen, die Sendung hat Spaß gemacht. Wenn ja, sagen Sie es doch einfach weiter. Wenn Sie wollen, hören wir uns nächste Woche wieder. Gleiche Zeit, gleiche Frequenz. 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Auf Wiederhören. Moin, tschüss, servus und 73, gut DX. Bis zum nächsten Mal.

0: Brötchen mit
1: Knäckebrot
0: und Margarine.
1: Kaffee.
2: Mit Obst drin.
1: Manchmal auch ein Ei.
3: Vollkornbrötchen, ne?
2: Müsli. Wenn es schnell gehen muss, esse ich auch mal
1: ein bisschen Obst und Marmelade.
2: Nur eine Schüssel Cornflakes.
1: Und eine Tasse Kaffee gehört auch immer dazu. Mein Mann meist ja nicht.
0: Zum Frühstück, wohl bemerkt, ja?
2: Ich esse gern Nutella-Brötchen.
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Es ist ungefähr ein Monat her, dass Marlo Großart und seine Band Jena einen Besuch abstatteten. Auf der Bühne der Kulturarena spielen sie den Song »Kriege ohne mich«. Neben mir, auf den Schultern ihrer Eltern, sitzen zwei Kinder im Grundschulalter, die fast textsicherer sind als die gesamte Arena. 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

Marlo Großart ist Mitte 20, kommt aus einem kleinen Dorf bei Hamburg und hat sich als Singer-Songwriter in der Musikwelt etabliert. In seinen Songs drückt Marlo aus, was ihn bewegt. Er zeigt politisch klare Kante und erhebt die Stimme gegen den Rechtsruck. Seine Musik beobachtet, analysiert, kritisiert den Zustand einer Gesellschaft, in der alles irgendwie auf der Kippe steht. Nach Ein letztes Liebeslied 2023 und Mut 2024 veröffentlicht er nun sein neues Album Bildet Banden, das sich nahtlos einfügt in sein bisheriges Werk.

Bildet Banden kommt mit 13 Songs daher, die in mir das absurde Gefühl hinterlassen, gleichzeitig hoffnungslos und hoffnungsvoll zu sein. Die Beobachtungen bleiben die gleichen wie in früheren Werken. Faschismus, Kriege, eine Welt in Flammen. Im Gegensatz zu seinen beiden Vorgängern ist Bildet Banden allerdings in sich klarer zusammenhängend und vermittelt eine deutliche Botschaft. Die Zeit, sich angesichts der aktuellen politischen Lage geschlagen zu geben, ist noch lange nicht gekommen. Geradezu offensiv ruft das Album dazu auf, sich zusammenzuraufen, zusammenzustehen und nicht aufzugeben. So heißt es in Parallelwelt: Ja, doch wir bilden kleine Banden, zeigen auf die klaren Kanten. Oder in Big Ben: Und jeden Tag, an dem ich hier noch weiterlebe, werde ich laut sein gegen die, die an den Zeigern drehen. Wer nicht wagt, der nicht gewinnt, ist im politischen Widerstand wie im Alltag ein gutes Lebensmotto. So slidet Marlo also in die DMs des Rappers Audio 88. Herausgekommen ist der Track Timeline, der in Bildet Banden auch deshalb so gut reinpasst, weil er eine neue musikalische Note reinbringt und den Kopf fast automatisch mitwippen lässt. Ein weiteres Feature, das das Album bereithält, der Track Kleinstadtpropaganda, der gemeinsam mit Eala eine energetische Hymne dafür liefert, die Dörfer nicht den Rechten zu überlassen. Dass er auch anders kann als nur politisch, das zeigt Marlo in Songs wie Abenteuer oder Viel zu viel. In denen geht's um die Liebe und um diese bestimmte Art Weltflucht, die nur ein Mensch bieten kann, der einen komplett einnimmt. Die letzten beiden Tracks, Resümee Part 1 und 2, machen aus einem Album voller einzelner Songs eine runde Sache, die musikalisch wie inhaltlich zusammenpasst. So lassen sich Melodien und Zeilen bereits gehörter Lieder wiederfinden. Ganz deutlich unterstrichen wird auch die Message des Albums, in dem es heißt: Kommt, bildet Banden, werdet laut, die Erde bebt, komm, rastet aus. Marlo Großart schafft mit Bildet Banden ein Werk mit klarer Botschaft, das ins Ohr, vor allem aber direkt ins Herz geht und sich somit seinen Platz verdient als unser Campusradio Jena Album der Woche.

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2: Ich bin Lea von der Mu-Bande.
3: Und ich bin Finn von der Mu-Bande. Wir sind ein Einrad-Hockey-Team.
4: Ja, ihr habt jetzt schon gehört, Mu-Bande. Da kann man sich vielleicht nicht ganz so viel drunter vorstellen. Aber wir sind tatsächlich zusammengekommen und wollen heute mal über Einrad-Hockey reden und euer Team, euren Verein, euer vielleicht auch Projekt ein bisschen vorstellen. Und da ist irgendwie die wichtigste Frage an mich. Klar, ihr könnt euch immer denken, das ist vielleicht die erste Frage. Wie kommt man auf den Namen Mu-Bande, um ein Sportteam zu nennen?
3: Also Lisa und ich haben das gegründet zusammen. Lisa ist jetzt heute nicht hier, die ist gerade in Australien. Mhm. Die Teams in der Liga, also es gibt eine Einrad-Hockey-Liga und die Teams in der Liga haben alle ganz lustige und kreative Namen. Und wir haben uns dann überlegt, was kann man machen. Mhm. Und Mu-Bande hat jetzt zwei Bedeutungen. Das eine ist Mu im Sinne von der Kuh. Also wir haben tatsächlich auf unseren Trikots Einrad-Hockey spielende Kühe drauf. Die sind tatsächlich personalisiert, also jeder von uns, also wir haben keine Rückennummer oder so, wie man das aus dem Fußball kennt, sondern jeder Spieler, jede Spielerin von uns hat eine eigene Einrad-Hockey spielende Kuh. Und das die zweite Bedeutung, das MUH von der Mu-Bande, das hat eine Ursprungsbedeutung, die ich jetzt hier beim Radio nicht preisgeben kann, das ist eine interne Abkürzung. Und für jedes Turnier machen wir uns wieder eine eigene Abkürzung. Also wir gucken, wie geht uns gerade auf dem Turnier, was zeichnet das Turnier gerade aus. Manchmal sind wir müde und hungrig, manchmal sind wir mutig und heiter. Wir waren sogar schon mal mit unglaublichen Hochgeschwindigkeitszügen unterwegs. Also es gibt viele Möglichkeiten.
4: Spannend. Ja, und wie schnell wird es denn auf so einem Einrad, wenn man Hockey spielt? Lea, erklär uns doch mal, für die jetzt wirklich gar keine Ahnung haben, was passiert bei dieser Sportart? Was sind erstmal die Grundlagen?
2: Also wir spielen 5 gegen 5. Es gibt einen Torwart und 4 Feldspieler. Und dann ist es eigentlich wie Eishockey oder halt Hockey einfach. Man hat einen Ball, einen Tennisball. Man spielt mit Eishockeyschlägern auf dem Tor. Ja, es ist eigentlich genauso, wie man sich es vorstellt. Also nicht.
4: Wie groß ist also das Spielfeld für irgendwie mal eine Referenz?
2: Es gibt verschiedene Spielfeldgrößen. Es sind immer 2 oder 3 Feldhallen. Ich weiß die genauen Maße nicht.
3: 20 mal 40 Meter. Also es gibt da ein bisschen Leeway, würde der Engländer sagen. einfach, weil verschiedene Hallen verschiedene Begebenheiten mit sich bringen, aber grundsätzlich.
4: Das ist eine Liga, die ganz deutschlandweit stattfindet, weil es gar nicht so viele Teams gibt? Oder wie sieht da so ein übliches Turnier bei euch aus?
2: Es ist ganz deutschlandweit, aber es ist in verschiedenen Blöcken eingeteilt, von A bis F. A sind die besten Spieler, F sind die schlechtesten, beziehungsweise die Anfängerteams. Aber es ist nicht so hart gecuttet. Also teilweise wir waren auch als F-Team auf einem A-Turnier. Und dann fährt man immer in eine Stadt. Wir fahren immer recht weit, also teilweise auch nach Lübeck oder nach Freiburg. Und dann spielen immer so 4 bis 7 Mannschaften, ganz selten auch mal 8 gegeneinander. Und es gibt halt einen Gewinner und danach kriegt man Punkte.
3: Also für einzelne Bundeslandligen reicht es einfach nicht. Also wir sind tatsächlich das einzige Team in Thüringen. Es gibt dann verschiedene Hochburgen. Also im Frankfurter Raum gibt es sehr, sehr viele Teams. Lübeck macht extrem gute Nachwuchsarbeit. Es gibt so Hochburgen. Aber insgesamt gibt es 73 Teams in der Liga.
4: Liegt das denn daran, dass es ein noch junger Sport ist oder es den schon eine Zeit lang gibt und vielleicht einfach noch dieser Funke bei der Gesellschaft noch nicht übergesprungen ist?
3: Also tatsächlich gibt es den mittlerweile schon eine ganze Weile. Wir hatten jetzt letztes Jahr 30-jähriges Liga-Jubiläum. Ursprünglich ist er in den 90er Jahren aus Japan nach Deutschland geschwappt. Und in Japan wurde Eishockey aber nur so auf Uni-Niveau so ein ganz bisschen gespielt. Und in Deutschland haben sich dann so ein paar Teams gedacht, hey, wir gründen mal eine Liga. Und die wurde eben vor 30 Jahren gegründet und seitdem gibt es den. Und seitdem stetig gewachsen. Durch Corona gab es einen kleinen Dip, aber jetzt geht's wieder bergauf.
4: Was meinst du, Lea, wie kommt man zu dieser Sportart? Fährt man erst ein Rad und denkt sich, jetzt ist mir doch ein bisschen langweilig hier oben, ich will nochmal was anderes kombinieren? Oder kommt man schon von einem Hallensport, ist das vielleicht auch irgendwie eine Kombination mit Toren oder was weiß ich, und denkt sich dann auf dem Einrad steigen, das macht auch Spaß. Wo kommt ihr da so her?
2: Also soweit ich weiß, kommen eigentlich fast alle vom Einradfahren, es sei denn, man ist in so einer Hochburg, wo wirklich aktiv Werbung dafür gemacht wird und dann bringt man halt erst den Leuten Einrad bei und versucht sie dann direkt zum Hockey zu ziehen. In Jena ist es eigentlich so, dass alle Einrad fahren konnten und dann auf verschiedene Weise rekrutiert wurden, irgendwie über den Markt der Möglichkeiten von der Uni oder uns auf Insta gesehen haben oder wir haben irgendwie eine eBay-Seite, sowas halt.
3: Also viel funktioniert auch darüber bei uns, dass wenn wir mit dem Einrad auch auf der Straße unterwegs sind, also ich habe kein Fahrrad, ich habe quasi nur mein Einrad, mit dem ich auch auf der Straße unterwegs bin, und da trifft man dann Leute, die sagen, oh krass, ein Einrad, und dann neige ich dazu, gerne ins Gespräch zu kommen, auch mit den Leuten.
4: Wie einsteigerinnenfreundlich ist das denn, wenn man mal sagt, ey, du hast vielleicht noch keinen Plan, was hier passiert, hier ist mal ein Einrad, mach mal mit. Geht das so easy? Wie lange braucht man eigentlich, um da so ein bisschen ranzukommen und die ersten Schritte in diesem Sinne, gut gesagt, zu machen?
2: Also ich würde sagen, unser Team ist recht einsteigerfreundlich. Also wir haben auch einen Hochschulsportkurs, wo man Einradfahren lernen kann. Und viele können aber dann wirklich so holprig geradeaus fahren, weil man hat ja den Schläger. Das heißt, man kann sich am Schläger festhalten. Im Tor stehen ist auf jeden Fall auch recht einfach am Anfang, wenn man die Welle nicht hält, aber man kann mitmachen. Und zur Not kann man im Training auch einfach mal ohne Einrad einfach nur Hockey spielen und alle anderen fahren auf dem Einrad, das geht auch.
3: Also ich finde, eine schöne Geschichte, die Einsteigerfreundlichkeit, finde ich, sehr gut darstellt, ist, wir waren mal auf einem Turnier in Wuppertal und da war Jakob mit dabei aus unserem Team und er hatte einen Freund zum Zugucken eingeladen, der in der Wuppertaler Region lebte, und der saß noch nie auf einem Einrad. Und wir hatten dann zum letzten Spiel das Problem, dass einer unserer Spieler schon früher abreisen musste, und wir haben den dann Leo hieß er, haben wir dann auf dem Flur so ein bisschen aufs Einrad gesetzt, und er hatte Spaß, er fand es ganz lustig, und dann haben wir beschlossen, wir setzen ihn einfach direkt ins Tor. Also er konnte dann tatsächlich, also im Tor hat man eigentlich im normalen Spiel nicht die Erlaubnis, irgendwas anderes zu machen, was ein normaler Feldspieler nicht machen dürfte, aber man ist da auch ein bisschen entspannt, und Leo durfte sich dann am Tor festhalten und saß dann auf seinem Einrad, hat sich am Tor festgehalten, hat sich an seinem Schläger festgehalten, konnte also kaum fahren, aber konnte sitzen. Und da war es dann möglich, dass er direkt mitspielen konnte, und dann ist man ja auch schon direkt dabei und kann dann den Spaß daran finden.
4: Sehr gut. Ist das ein Kontaktsport? Also was passiert, wenn man sich dann mal über den Haufen fährt?
2: Also mir wurde immer gesagt, es ist ein sehr freundlicher Sport und alle passen aufeinander auf. Ich finde, wenn man daneben steht, wirkt es irgendwie manchmal brutaler, als wenn man dann wirklich auf dem Feld ist. Also man fährt schon ineinander, aber es passen wirklich alle aufeinander auf, dass man sich nicht verletzt oder so. Deswegen, eigentlich passiert nichts.
3: Also grundsätzlich von den Regeln her, es ist ein kontaktloser Sport. Also wenn meine Berührung, sei es am Körper, am Einrad oder am Schläger, dafür sorgt, dass mein Gegner hinfällt oder auch nur doll aus dem Gleichgewicht kommt, dann ist mein Foul. Und es sieht von außen manchmal ein bisschen, also es ist ein rasanter Sport auf jeden Fall, und es sieht von außen für den Unbedarften ein bisschen brutal vielleicht manchmal aus, weil man fährt teilweise sehr schnell aufeinander zu, hat aber einen extrem kurzen Bremsweg auf dem Einrad. Das heißt, wenn man dann wirklich aufeinander, also man kann auch wirklich sehr lange Vollgas geben, bis die Nasen sich beinahe berühren, man hat dann einfach so schnell abgebremst, dass nichts passiert.
4: Wie sieht das aus? Habt ihr da ein Trainerteam an der Bank sitzen? AuswechselspielerInnen, müssen sie auch auf dem Einrad sitzen? Gibt es fliegende Wechsel? Was passiert da so von außen? Wie ist auch vielleicht die Stimmung?
3: Also was Wechsel angeht, man kann einen fliegenden Wechsel machen. Wir machen das tatsächlich nie, weil es uns eigentlich immer verwirrt. Wir gucken eigentlich für eine Halbzeit, dass wir ein klares Team haben, und dann in der Halbzeit wechseln wir vielleicht für die zweite Halbzeit dann. Die Stimmung ist auf jeden Fall so, dass es nicht der größte Zuschauersport ist, sag ich mal. Also die einzigen Zuschauer, die kommen eigentlich zu Turnieren, sind Freunde von den Teams. Es zieht jetzt keine großen mehr Leute an. Irgendwie, es wird auf jeden Fall werden auch keine Tickets irgendwie verkauft oder sowas. Das ist auf jeden Fall alles ganz entspannt. Und die Zuschauer begrenzt sich oft dann auf die teilnehmenden Teams. Aber da ist man auch befreundet miteinander. Also gerade wir fahren extrem viel auf Turniere. Wir kennen im Prinzip eigentlich fast alle Teams, und das sind unsere Freunde geworden. Und wir sind vor dem Spiel befreundet, wir sind während des Spiels natürlich auch gegeneinander unterwegs, aber trotzdem lieb zueinander, und nach dem Spiel freuen wir uns, dass wir schon ein Spiel hatten. Also.
4: Ja, aber nicht weit fahren müsst ihr jetzt am Wochenende. Es steht ein Turnier an und ihr könnt es dann auch mal ausrichten. Lea, wie sieht das dann aus? Wie viele Teams kommen dann und wie kann man sich das Turnier vorstellen? Wann läuft das vor allem?
2: Also wir haben jetzt ein 7er-Turnier und es geht ab um 10 los, und ich glaube, das letzte Spiel ist kurz nach 6, also noch kurz nach 18 Uhr. Für uns heißt es halt immer recht früh in die Halle gehen, aufbauen, Buffet herrichten und so. Und dann ist es eigentlich für uns, naja, okay, wir müssen Zeit richten und so, also es ist doch ein bisschen stressiger als ein normales Turnier, aber es ist halt einfach ein Spiel nach dem anderen, recht entspannt eigentlich.
3: Was ganz schön ist an Heimturnieren, ist, dass wir mittlerweile echt ziemlich groß geworden sind, und wir haben viele SpielerInnen, die auch nicht so Lust haben, immer so weit zu fahren. Und das ist ja mal ein richtiges Commitment. Wir fahren Freitag los und kommen Sonntag wieder, das Wochenende ist durch. Und Genau, da ist es halt einfach schön, dass wir jetzt tatsächlich drei Teams stellen können für unser Heimturnier. Also normalerweise machen wir nur mit einem Team irgendwie zum Turnier, jetzt können wir drei Teams stellen. Das heißt, es kommen noch vier Teams aus anderen Städten. Das sind Erlangen, Leipzig, Schweig und Münster.
4: Stark. Ja, dann könnt ihr jetzt nochmal an dieser Stelle Werbung machen. Wo findet man euch sonst? Wie kann man zu euch stoßen? Und was sind eure Argumente, dass man das auf jeden Fall mal ausprobieren sollte?
2: Also man findet uns auf Insta unter Mubande Jena. Ansonsten haben wir immer Training Dienstag von 9 bis 21 Uhr und Freitag von 9 bis 21
3: von,
2: Uhr.
3: Von 21 von bis 22 Uhr. Also von 9 bis 11.30 Uhr.
4: Ich dachte schon, hier wird der 12 Stunden Trainingslager durchgeballert.
3: Aber von 21 bis 22.30 Uhr kommt nochmal genau.
4: Okay.
3: Dienstag und Freitag.
4: Ja, in welcher Halle ist das?
2: Dienstag ist es in Lobeda West in diesem Sporthallenkomplex und Freitag ist es in Göschwitz in der...
3: In der SBSZ, das ist die Berufsschule in Göschwitz. Ja. Und vielleicht, wer jetzt vielleicht hier zuhört und... wir haben so viele Leute, die sind früher als Kinder mal Einrad gefahren. Irgendwie ein 10-jähriger Junge oder Mädchen hat mal Einrad fahren gelernt und hat das seitdem nie wieder gemacht und denkt jetzt vielleicht, oh Gott, das kann ich ja gar nicht mehr. Weit gefehlt, das verlernt man nicht. Also wir haben tatsächlich so viele Leute bei uns, die genau in diesem Zeitspanne damals Einrad fahren gelernt haben, nie auf Einrad gesessen haben, bei uns wieder aufgestiegen sind und direkt wieder waren sie mit dabei. Kommt insofern auch gerne vielleicht erstmal zu unserem Hochschulsportkurs, da könnt ihr auch unabhängig von Hochschule einfach gerne mal so zum Schnuppern vorbeikommen. Da wären die Zeiten montags um 19 Uhr und mittwochs um 20.30 Uhr, beides in der Jena Planschule, das ist oben beim EAH Kreisel.
4: Ja, vielen, vielen Dank. Ganz spannend, was ihr mitgebracht habt. Und da gilt es jetzt natürlich, das mal auszuchecken, egal ob auf zwei Beinen oder einem Rad. Schaut mal vorbei und seid dabei, unterstützt die Mubande Jena. Vielen Dank euch und alles Gute dann. Nicht nur fürs Turnier, sondern auch für eure Sportart.
3: Vielen Dank, dass wir hier sein konnten.
2: Dankeschön.
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0: Und nach dieser letzten Neuvorstellung, also nach der letzten, nicht der letzten für heute, aber der, die gerade gespielt wurde. So.
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0: Licht aus! Spot an!
1: Sag mal, weißt du eigentlich, wie spät es ist?
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3: Es ist ein Freitagnachmittag, kurz nach 14 Uhr. Zum Gespräch mit uns ist Marlo Großhardt heute aus Hamburg zugeschaltet. Weil so schön die Sonne scheint, kommt er gerade aus dem Garten. Es scheint, als könne nicht nur Jena Paradies. Lass uns ein Paradies bauen. So lautet auch eine Zeile in Marlos Song Paradies bauen. Da wollen wir natürlich wissen, welche drei Dinge auf keinen Fall fehlen dürfen, wenn er jetzt sein Paradies bauen würde. Lange überlegen muss Marlo nicht.
4: Ich glaube, die richtigen Leute wahrscheinlich dafür, das wäre schon grundsätzlich wichtig, weil ich glaube, alleine macht es nicht so lange Spaß. Dann irgendwie wahrscheinlich Instrumente und weiß ich nicht, irgendwie so ein Grundsatz an Werkzeugen, damit man anfangen kann, das sich dann auch zu bauen. I don't know, vielleicht wär das die Sammlung.
3: Nach zwei Alben und mehreren Single-Veröffentlichungen hat Marlo schon einiges an Erfahrung im Songschreiben. Ob alleine oder mit der ganzen Band, zu Hause oder woanders. Der künstlerische Prozess dahinter sieht bei ihm immer ein bisschen anders aus.
4: Es ist immer unterschiedlich, also je nach Phase auch so ein bisschen, wo man die Kreativität hochzieht. Am Anfang habe ich viel einfach nur irgendwie draußen im Garten oder hier in meinem Zimmer geschrieben und dann sind wir mit der Band irgendwie in die Komposition gegangen, wie man das dann mit der ganzen Band umsetzt. Und aktuell ist es so, dass ich mich gerne mit meinem Bassisten hinsetze und von Grund auf mit ihm schreibe und irgendwie es gibt immer mal wieder solche Phasen, wo das cooler ist oder das cooler ist. Und man muss einfach gucken, dass man weiterhin irgendwie einen Prozess findet, wo man am liebsten kreativ ist und dem nachgehen, wenn man es kann. Und genau, das macht viel Spaß, dass wir es gerade dürfen.
3: Seine Songs sind dabei auch ein Ventil für ihn, um Emotionen auszudrücken.
4: Also es ist so mein Weg, den ich gefunden habe, um irgendwie mich auszudrücken, was auch irgendwie mich politisch bewegt oder aber auch persönlich bewegt. Und das sind irgendwie beides Sprachrohre, wo man Musik irgendwie gut für nutzen kann. Und ich glaube, die meisten Leute, die Musik machen, haben irgendwie aus dem Grund damit angefangen und dann gemerkt, ah, man kann das ja auch Leuten zeigen. Und dann entwickelt sich das so.
3: In seinen Songs geht es immer wieder auch um Politik und Weltgeschehen. Tracks wie Oma oder Partisanen sind Hymnen gegen den Rechtsruck. Dabei sind manchmal utopische Elemente dabei, häufig aber auch das Gegenteil. Ob er sich selbst als Optimisten bezeichnet?
4: Nee, ich glaube nicht so richtig. Also ich glaube, es ist manchmal irgendwie ein rhetorisches Mittel, um es einzusetzen. Aber ich glaube, dass ich wahrscheinlich eher pessimistisch veranlagt bin. Aber man ja irgendwie auch mit Tricks versuchen muss, sich selber zu überzeugen von dem Gegenteil manchmal.
3: Marlos Musik ist persönlich und emotional. Ein Track, den die Menschen besonders gerne hören, ist Marlos Song Astronaut. Welcher seiner Songs sein persönlicher Favorit ist, das hat er uns auch verraten.
4: Also live, glaube ich, macht mir aktuell immer Partisanen am meisten Spaß. Aber das wechselt auch immer so ein bisschen. Aber also am Spielen ist das, finde ich, irgendwie der schönste Song aktuell. Aber irgendwie verschiedene Songs haben verschiedene Energien, die dann auf der Bühne sind oder wenn man es hört. Und das macht alles unterschiedlich Spaß. Also es ist irgendwie cool. Aber wenn ich mich für einen entscheide, das ist dann, glaube ich, aktuell Partisan.
3: Apropos live spielen. Mit Festivals im Sommer und Tour im Herbst steht schon so einiges auf der Agenda. Worauf er sich am meisten freut?
4: Also wir spielen auf jeden Fall einen sehr großen Festivalsommer, wo ich mich tierisch drauf freue, was nicht so ganz klar war vor einem Jahr, dass wir das machen dürfen. Ich glaube, das ist so mit Abstand das, wo ich mich am meisten drauf freue jetzt aktuell, weil es jetzt auch bald losgeht oder schon losgegangen ist eigentlich. Und ansonsten sind wir gerade ganz viel am Schreiben und neue Musik am Aufnehmen und da freue ich mich sehr drauf, aber das ist alles noch ein langer Prozess. Aber wir haben noch ein paar Songs für dieses Jahr in der Pipeline, da freue ich mich auch drauf, wenn die dann langsam rauskommen. Aber es ist immer so ein Geduldsspiel, weil es ja immer, wir kennen die Lieder schon deutlich länger als die Leute, wenn es dann rauskommt. Und es ist immer schön, an den Tag zu haben, wo die Songs dann rauskommen. Aber ich glaube, so die Tour, Festival Sommer und irgendwie neue Musik rausbringen, das macht gerade sehr viel Spaß und da freue ich mich sehr drauf, dass es jetzt losgeht.
3: Auf den meisten Festivals, auf denen er diesen Sommer spielt, ist Marlo selbst noch nicht gewesen. Eine kleine Ausnahme gibt es da allerdings. Das Open Ohr Festival in Mainz.
4: Es war witzig, weil meine Mutter dann auf mich zukam und meinte, ich war da früher als kleines Kind öfter. Und deswegen bin ich mal gespannt, ob ich mich zurückerinnere. Ansonsten bin ich, glaube ich, auf keinem Festival schon gewesen, auf dem wir spielen. Und ich glaube, da, wo ich mir am meisten von verspreche, ist das Haldern Pop. weil wir haben letztes Jahr schon ein unfassbar schönes Festival spielen dürfen. Das ist das Orange Blossom Festival. Und mir wurde gesagt, also das ist eine unfassbare Energie, weil da irgendwie nur Leute sind, die ultra Bock einfach auf die Mucke haben und irgendwie sehr viel Aufmerksamkeit auf die Bühne werfen. Und mir wurde gesagt, dass das Haldern Pop, das Orange Blossom nur ein bisschen größer ist. Und deswegen freue ich mich da sehr drauf und habe hohe Erwartungen an den Tag.
3: Dreimal war Marlo schon in Jena, unter anderem im Rosenkeller. Wie es ihm bei uns gefallen hat und ob er wohl mal wiederkommt?
4: Damals waren, glaube ich, 30 Leute da, als wir da waren. Also es war mit Abstand unser kleinstes Konzert und unser drittes Konzert jemals. Aber also ich möchte das nicht ausschließen, dass wir da nicht bald nochmal hinkommen. Also dieses Jahr ist leider schon alles voll. Aber ich darf nicht so viel verraten. Aber ich fand Jena immer sehr schön, bis auf diesen einen Turm, den ihr habt. Ihr habt diesen einen Tower, der da irgendwie nicht reinpasst. Eigentlich so eine schöne Studentinnenstadt mit irgendwie so Altbauzeug und eine schöne Innenstadt und so. Und dann ist da dieser eine Turm, ich weiß nicht, wie der heißt. Aber den kann man, finde ich, da kann man irgendwie dran vorbeisehen. Und ich würde mich sehr freuen, nochmal da hinzukommen.
3: Wir dürfen also gespannt sein. Und wer nicht so lange warten möchte, der hat spätestens im Herbst schon die Chance, Marlo Großart ganz in der Nähe live zu erleben. Im November spielen er und seine Band in Erfurt.
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